0: verurteilte Mann in Italien festgenommen worden. Die Polizei fand ihn dort in einem Krankenhaus. Dort wurde er nach einem Unfall behandelt. Bei der Fußball-WM in den USA, Mexiko und Kanada hat die Schweiz gute Aussichten, die K.O.-Runde zu erreichen. Die Eidgenossen haben ihr zweites Gruppenspiel gegen Bosnien-Herzegowina mit 4:1 gewonnen und stehen jetzt bei 4 Punkten. Der Schweizer Kapitän Grani Čaka sagte bei Magenta TV, dass die Einwechselspieler entscheidend waren.
1: Man braucht diese Mentalität, diesen Hunger auch, wenn man nicht von Anfang an spielt. Klar ist man enttäuscht, aber wenn du so viel Qualität hast im Kader, musst du halt ein bisschen geduldig bleiben und überglücklich heute.
0: Schon am frühen Abend trennten sich Tschechien und Südafrika 1:1. Nach dem Spiel Kanada gegen Katar trifft um 3 Uhr noch Mexiko auf Südkorea. 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
1: In Magdeburg gibt es einen weltberühmten Handballclub. Der spielt in einer Halle und alle Jahre wieder kann man ihn auf dem Rathausbalkon sehen, wo er sich zu Recht für irgendeinen Sieg eines großen Pokals feiern lässt. Dann werden goldene Schnipsel über den Spielern ausgekippt, alle freuen sich und singen mit Begeisterung ein paar Siegeslieder und dann geht's wieder an die Arbeit und ins Training. Und wer nicht in die Halle geht, keine Zeitung liest und kein Radio hört, bekommt von diesem großartigen Topverein sonst in der Stadt recht wenig mit. Dann gibt es einen zweiten Verein. Bescheiden nennen sie sich die Größten der Welt und sind gerade wieder mal am Abstieg aus der zweiten Liga vorbeigeschrammt. Nahezu jede Straßenlaterne in Magdeburg trägt mindestens ein Dutzend Aufkleber dieses Vereins. So gut wie alle Stromkästen und Brücken der Stadt sind in den Clubfarben und mit mehr oder weniger klugen Sprüchen besprüht. Anspruch und Wirklichkeit klaffen bei beiden Vereinen weit auseinander. Ich gebe zu, dass mir die Bescheidenheit der Handballer, also der wirklich Großen der Welt, weit besser gefällt. Ja, sie beeindruckt mich regelrecht. Auch dort gibt es jede Menge Fans, die begeistert in die fast immer ausverkaufte Halle gehen und in einer Lautstärke ihrer Mannschaft anfeuern, die wirklich rekordverdächtig ist. Aber sie haben es nicht nötig, die ganze Stadt für ihren Sport in Gruppenhaftung zu nehmen. Wahre Größe hat es nicht nötig, sich aufzublähen und ständig darauf hinzuweisen, wie großartig man ist. Das gilt nicht nur für den Sport, das gilt auch für die Politik und das Leben. Ein Rezept für wahre Größe steht seit 2000 Jahren in der Bibel. Der Größte von euch soll euer Diener sein, denn wer sich selbst erhöht, wird erniedrigt. Und wer sich selbst erniedrigt, wird erhöht werden. Guido Erbrich, Biederitz.
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2: Es ist 3 Uhr, ich bin Moritz Einzel. In Brüssel ist EU-Gipfel. Dabei geht es heute vor allem um die künftigen Ausgaben der Europäischen Union, aber indirekt auch um die großen Probleme von der Wirtschaft bis hin zu Krieg und Frieden. Aus Brüssel berichtet Dieter Ebeling.
3: 2000 Milliarden will die Kommission in den Jahren 2028 bis 2034 ausgeben. Der Streit darum teilt die EU. Die Länder im Nordwesten, also auch Deutschland, wollen erstens weniger ausgeben und zweitens mehr für die Ankurbelung der Industrie und für die Verteidigung. Die Länder im Süden und Osten sagen, ja, die Weltlage hat sich verändert, aber wir brauchen trotzdem viel Geld für Landwirtschaft und Regionalpolitik.
2: Die bevorstehende Hitzewelle ist eine Gefahr für obdachlose Menschen. Davor warnt der Sozialverband VdK. Präsidentin Bentele sagt, der extreme Hitze könne genauso tödlich sein wie extreme Kälte. Menschen ohne festen Wohnsitz bräuchten Zugang zu sicheren, gekühlten Unterkünften und zu sauberem, kühlem Wasser. Städtische Trinkbrunnen könnten hier helfen, so Bentele. Immer mehr Frührentner verdienen auf dem Arbeitsmarkt hinzu. Das zeigt eine Studie des Instituts der deutschen Wirtschaft, die der Rheinischen Post vorliegt. Demnach nutzen viele Frührentner den Wegfall der Hinzuverdienstgrenze. Die lag bei 6.300 Euro im Jahr und wurde 2023 abgeschafft. Giftige Altmunition ist eine tickende Zeitbombe für die Meere, warnt Umweltminister Schneider. Deutschland will deswegen vorangehen und die Munition aus dem Wasser holen. Für eine Pilotanlage zur Bergung laufe gerade ein Bieterverfahren, sagte Schneider dem Redaktionsnetzwerk Deutschland. 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
3: Es ist 4 Uhr, ich bin Moritz Einzel. Sozialverbände fordern angesichts der Hitzewelle mehr Schutz für obdachlose Menschen. Eine Sprecherin des Deutschen Roten Kreuzes sagte der Rheinischen Post, die meisten könnten sich in ihre kühle Wohnung zurückziehen. Das gelte nicht für obdachlose Menschen, die der Sonne ohne Schutz ausgesetzt seien. Städte und Kommunen sollten im Sommer kühle Orte bereitstellen oder öffentliche Trinkbrunnen installieren. Ähnlich äußerte sich die Präsidentin des Sozialverbandes VDK, Bentele. Einen Monat nach dem Start der neuen E-Auto-Förderung hat Umweltminister Schneider eine positive Bilanz gezogen. Dem Redaktionsnetzwerk Deutschland sagte der SPD-Politiker, man habe mehr als 55.000 Anträge mit einer beantragten Fördersumme von rund 240 Millionen Euro. Die meisten Antragsteller wollten vollelektrische Autos fahren. Mehr als die Hälfte habe ein Haushaltseinkommen von maximal 45.000 Euro. Die soziale Staffelung funktioniere also, so Schneider. In Brüssel hat der EU-Gipfel begonnen. Themen gibt's reichlich. Es geht um den EU-Haushalt, um die Ukraine, den Iran und auch um das Verhältnis zu China. Mit staatlicher Förderung erzielen die Unternehmen des Landes Rekordüberschüsse. Das setzt Europas Industrie zu. Bei der Fußball-WM hat Co-Gastgeber Kanada in seinem zweiten Gruppenspiel ein Torfestival gefeiert. 6:0 gegen Katar. Zuvor hatte auch die Schweiz einen klaren Sieg eingefahren. Die Eidgenossen bezwangen Bosnien-Herzegowina mit 4:1. Mann des Spiels war der eingewechselte Johann Mansambi vom SC Freiburg mit 2 Treffern. Er sagte bei Magenta TV:
4: Ja, natürlich, wenn ich spiele, ich will immer einen Impact haben. Und auch wenn ich reinkomme, ich will meinen besten geben, Mannschaft zu helfen. Und ja, heute, ich denke, dass ich gut meine Mannschaft geholfen habe.
3: Schon am frühen Abend trennten sich Tschechien und Südafrika 1:1. Gerade ist Halbzeit in der zweiten Partie des nächsten Gastgebers, Mexiko, gegen Südkorea. Da steht es zur Pause 0:0. Wenn dieses Spiel einen Sieger hat, dann steht der schon sicher als Gruppensieger im 16. Finale. 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
6: Einmal noch mit Ihnen so früh aufstehen. Dann sagen wir Tschüss und Hallo Urlaub. Yay, die beste Musik für Sachsen-Anhalt, die bleibt natürlich, klar.
7: Ja klar, logisch. Marius Müller-Westernhagen, Freiheit. Und One Republic, die am 19. Juli nach Halle auf die Peisnitzinsel kommen. Mit Need Your Love bei Radio Brocken jetzt.

0: Der Mann hat eine Stimme. John Farnham. Ja, The Voice, das trifft's. Hier ist das Radio Bocken Morgenshow Warm-Up mit Amrei und Thilo.
1: Guten Morgen.
0: Mit uns kommen Sie einfach gut in den Freitag.
1: Ja. Und es gibt so viele gute Gründe für Sachsen-Anhalt. So viele besondere Dinge, die es nur bei uns gibt. Unser Meister für Klugscheißerwissen kennt sich aus.
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4: So. Jetzt muss es mal raus. Manchmal kommt es eben doch auf die Länge an. Ja, auf die Länge, ne? Vor allem, wir haben den längsten, so beziehungsweise die längste, ja? Wir haben hier in Sachsen-Anhalt eine der längsten Straßenbahnlinien der Welt. Es ist die Linie 5 in Halle. Die ist 31 Kilometer lang und fährt über Schkopau, Merseburg bis nach Bad Dürrenberg. Also, wenn Sie mich fragen, absoluter Straßenwahnsinn!
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1: Ich bin Moritz Einzel. Sozialverbände fordern angesichts der Hitzewelle mehr Schutz für obdachlose Menschen. Eine Sprecherin des Deutschen Roten Kreuzes sagte der Rheinischen Post, die meisten könnten sich in ihre kühle Wohnung zurückziehen. Das gelte nicht für obdachlose Menschen, die der Sonne ohne Schutz ausgesetzt seien. Städte und Kommunen sollten im Sommer kühle Orte bereitstellen oder öffentliche Trinkbrunnen installieren. Ähnlich äußerte sich die Präsidentin des Sozialverbandes VDK, Bentele. Einen Monat nach dem Start der neuen E-Auto-Förderung hat Umweltminister Schneider eine positive Bilanz gezogen. Dem Redaktionsnetzwerk Deutschland sagte der SPD-Politiker, man habe mehr als 55.000 Anträge mit einer beantragten Fördersumme von rund 240 Millionen Euro. Die meisten Antragsteller wollten vollelektrische Autos fahren. Mehr als die Hälfte habe ein Haushaltseinkommen von maximal 45.000 Euro. Die soziale Staffelung funktioniere also, so Schneider. In Brüssel hat der EU-Gipfel begonnen. Themen gibt's reichlich. Es geht um den EU-Haushalt, um die Ukraine, den Iran und auch um das Verhältnis zu China. Mit staatlicher Förderung erzielen die Unternehmen des Landes Rekordüberschüsse. Das setzt Europas Industrie zu. Bei der Fußball-WM hat Co-Gastgeber Kanada in seinem zweiten Gruppenspiel ein Torfestival gefeiert. 6:0 gegen Katar. Zuvor hatte auch die Schweiz einen klaren Sieg eingefahren. Die Eidgenossen bezwangen Bosnien-Herzegowina mit 4:1. Mann des Spiels war der eingewechselte Johan Mansambi vom SC Freiburg mit 2 Treffern. Er sagte bei Magenta TV:
2: Ja, natürlich, wenn ich spiele, ich will immer einen Impact haben. Und auch wenn ich reinkomme, ich will meinen besten geben, Mannschaft zu helfen. Und ja, heute, ich denke, dass ich gut meine Mannschaft geholfen habe.
1: Schon am frühen Abend trennten sich Tschechien und Südafrika 1:1. Gerade ist Halbzeit in der zweiten Partie des nächsten Gastgebers, Mexiko, gegen Südkorea. Da steht es zur Pause 0:0. Wenn dieses Spiel einen Sieger hat, dann steht der schon sicher als Gruppensieger im 16. Finale. 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
4: Die beste Musik für Sachsen-Anhalt. Hallihallo am Freitag.
5: Yippie.
4: So ein schöner Tag.

0: so ein schöner Song. Von den Common Linnets. Zweiter Platz beim ESC 2014 mit Calm After the Storm. Einfach die beste Musik für Sachsen-Anhalt. Das geht natürlich auch immer noch zwei Gänge höher.
1: Na klar, machen wir gerne auch mit unserem Radiobocken Happy Hits. Die Garantie für gute Laune. Und da dürfen die Communards absolut nicht fehlen mit dem hier. Don't leave me this way.
0: Ja, gut
1: den
0: für die Stimme.
1: Hören Sie am besten laut. Mhm. Kriegen die Nachbarn das auch noch mit.
0: Schönen Freitag mit dem Radiobocken Morgenshow Warm-Up.

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1: Wir sind bereit für den Freitag. Ja. Guten Morgen.

0: Ja, schönen guten Morgen am heißesten Tag in dieser Woche. Bis zu 35 Grad, haben Sie sich darauf vorbereitet? Der Morgen auch schon warm, 18 Grad in Kleinbadegast bei Köthen in Gentin. Aktuell 17 Grad, sind ja nur ein paar Wolken unterwegs. Also die Sonne, die wird uns ins Wochenende ballern. Die 30 Grad gehen auch bis Mitte der nächsten Woche. Und danach wird der Sommer moderat.
1: Das lasse ich mir gefallen.
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3: Es ist 5 Uhr. Ich bin Moritz Einzel. Guten Morgen. In Brüssel ist EU-Gipfel. Dabei geht es heute vor allem um die künftigen Ausgaben der Europäischen Union, aber indirekt auch um die großen Probleme, von der Wirtschaft bis hin zu Krieg und Frieden. Aus Brüssel berichtet Dieter Ebeling.
4: 2.000 Milliarden will die Kommission in den Jahren 2028 bis 2034 ausgeben. Der Streit darum teilt die EU. Die Länder im Nordwesten, also auch Deutschland, wollen erstens weniger ausgeben und zweitens mehr für die Ankurbelung der Industrie und für die Verteidigung. Die Länder im Süden und Osten sagen, ja, die Weltlage hat sich verändert, aber wir brauchen trotzdem viel Geld für Landwirtschaft und Regionalpolitik.
3: Die Hitzewelle ist eine Gefahr für obdachlose Menschen. Davor warnt der Sozialverband VdK. Präsidentin Bentele sagte dem Redaktionsnetzwerk Deutschland, extreme Hitze könne genauso tödlich sein wie extreme Kälte. Menschen ohne festen Wohnsitz bräuchten Zugang zu sicheren, gekühlten Unterkünften und zu sauberem, kühlem Wasser. Städtische Trinkbrunnen könnten hier helfen, so Bentele. Nach der Unterzeichnung des Rahmenabkommens zwischen den USA und dem Iran ist die US-Seeblockade iranischer Häfen aufgehoben worden. Das hat das US-Militär mitgeteilt. Die Streitkräfte würden aber weiter in der Region stationiert bleiben, um die Einhaltung der Vereinbarung zu überwachen. Torfestival für Co-Gastgeber Kanada bei der Fußball-WM. Die Kanadier haben ihr zweites Gruppenspiel gegen Katar mit 6:0 gewonnen. Die Schweizer hatten ja nur Remis gegen Katar gespielt. Ihre zweite Partie gegen Bosnien-Herzegowina gewannen die Eidgenossen jetzt mit 4:1. Doppeltorschütze Johann Mansambi vom SC Freiburg bei Magenta TV.
5: Wir wissen, dass wir müssen alles geben, was wir gegen Katar gemacht haben. Wir wissen, wir waren nicht so gut. Wir wollten nur besser machen und heute gewinnen.
3: Außerdem trennten sich Tschechien und Südafrika 1:1. 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
6: Also wir haben von der A14 Richtung Magdeburg eine Meldung zwischen Magdeburg-Stadtfeld und Kreuz Magdeburg. Da wird aufgeräumt auf der rechten Spur und deswegen ist ja auch gesperrt bis heute Mittag um 12. Sonst im Moment freie Fahrt. Ein Blitzer auf der A9 Richtung Berlin am Rasthof Köckern. Sie finden alle Staus und Blitzer jederzeit in unserer kostenlosen Radio Brocken App. Gute Fahrt.
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0: Nicht zu fassen, es ist Freitag.
6: Ja, doch.
0: Und Sie hören hier zwei urlaubsreife Menschen. Für uns beide der letzte Arbeitstag.
6: Krass.
0: Und den machen wir uns nochmal so richtig schön.
6: Mit Ihnen gemeinsam und mit der besten Musik für Sachsen-Anhalt. The Calling, Wherever You Will Go und die Pointer Sisters sprechen, beziehungsweise singen uns absolut aus der Seele, ja. Und sind total excited. Guten Morgen mit Amrei und Thilo.
0: Moin.

0: nicht nur ihr Wecker, auch wir sind ihre Augenöffner.
1: Na klar.
0: Die Brocken-Morgenshow. Zusammen mit der besten Musik für Sachsen-Anhalt. Purple Disco Machine, All My Life, gleich nach Visage.
1: Natürlich. Nach der Frage, wie wird der Freitag? Das sagen uns ja jetzt die Sterne. Es ist pünktlich 10 nach 5.
2: Ihr 60 Sekunden Tageshoroskop. Widder.
3: Kümmern Sie sich nicht um andere, sondern verfolgen Sie Ihren eigenen Weg.
2: Stier.
3: Die Sterne unterstützen Sie bei einer finanziellen Entscheidung.
2: Zwillinge.
3: All Ihre Pläne lassen sich in nächster Zeit verwirklichen, im beruflichen und privaten Umfeld.
2: Krebs.
3: Heute arbeitet jemand gegen Sie. Bleiben Sie am Ball.
2: Löwe.
3: Organisieren Sie mal wieder einen Tag für Ihre Familie. Das schweißt Sie enger zusammen.
2: Jungfrau.
3: Fallen Sie nicht auf ein billiges Angebot rein.
2: Waage.
3: Reagieren Sie auf die Signale, die Ihnen Ihr Körper sendet und versuchen Sie, einen Ausgleich zum hektischen Alltagsleben zu finden.
2: Skorpion.
3: Verschieben Sie wichtige Termine und Verabredungen auf einen anderen Tag.
2: Schütze.
3: Arbeiten Sie konsequent und konzentriert an Ihren Zielen.
2: Steinbock.
3: Heute sollten Sie mal die Beine hochlegen und sich ein bisschen Ruhe gönnen.
2: Wassermann.
3: Sie sind unser Glückssternchen des Tages. Im Privatleben läuft es sehr gut. Sie verstehen sich sehr harmonisch mit Ihrem Partner.
2: Fische.
3: Haushalten Sie mit Ihren Kräften sorgvoll.
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0: Céline Dion.
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2: Schönen guten Morgen mit dem Wetter in Sachsen-Anhalt. Heißester Tag heute, ne? Bis zu 35. Ach, ich pack vielleicht auch noch einen drauf. So in der Sonne. In Sommersdorf in der Börde, 19 Grad. Herzlich willkommen. Ja. Sommersdorf, herrlich.
3: Da lohnt sich das aber.
2: Naumburg, 17 Grad, ganz viel Sonne heute. Es bleibt trocken. Dann wird es am Wochenende wieder ein bisschen geringer mit den Temperaturen.
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5: Ich bin Moritz Einzel. Guten Morgen. Bei der Fußball-WM hat Co-Gastgeber Mexiko als erstes Team die K.O.-Runde erreicht. Nach einem 1:0-Erfolg im zweiten Gruppenspiel gegen Südkorea stehen die Mexikaner als Gruppensieger im 16-Finale. Zuvor hatte Kanada gegen Katar 6:0 gewonnen und die Schweiz besiegte Bosnien-Herzegowina 4:1. Doppeltorschütze Johann Manzambi vom SC Freiburg bei Magenta TV.
6: Wir wissen, dass es WM, wir müssen alles geben. Was wir gegen Katar gemacht haben, wir wissen, wir waren nicht so gut. Wir wollten nur besser machen und heute gewinnen.
5: Außerdem trennten sich Tschechien und Südafrika 1:1. In Brüssel ist EU-Gipfel. Dabei geht es heute vor allem um die künftigen Ausgaben der Europäischen Union, aber indirekt auch um die großen Probleme, von der Wirtschaft bis hin zu Krieg und Frieden. Aus Brüssel berichtet Dieter Ebeling.
7: 2.000 Milliarden will die Kommission in den Jahren 2028 bis 2034 ausgeben. Der Streit darum teilt die EU. Die Länder im Nordwesten, also auch Deutschland, wollen erstens weniger ausgeben und zweitens mehr für die Ankurbelung der Industrie und für die Verteidigung. Die Länder im Süden und Osten sagen, ja, die Weltlage hat sich verändert, aber wir brauchen trotzdem viel Geld für Landwirtschaft und Regionalpolitik.
5: Die Hitzewelle ist eine Gefahr für obdachlose Menschen. Davor warnt der Sozialverband VdK. Präsidentin Bentele sagte dem Redaktionsnetzwerk Deutschland, extreme Hitze könne genauso tödlich sein wie extreme Kälte. Menschen ohne festen Wohnsitz bräuchten Zugang zu sicheren, gekühlten Unterkünften und zu sauberem, kühlem Wasser. Städtische Trinkbrunnen könnten hier helfen, so Bentele. Nach der Unterzeichnung des Rahmenabkommens zwischen den USA und dem Iran ist die US-Seeblockade iranischer Häfen aufgehoben worden. Das hat das US-Militär mitgeteilt. Die Streitkräfte würden aber weiter in der Region stationiert bleiben, um die Einhaltung der Vereinbarung zu überwachen. 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
3: A14 Richtung Magdeburg zwischen Magdeburg-Stadtfeld und Kreuz Magdeburg wird aufgeräumt auf der rechten Spur. Bis heute Mittag 12 Uhr wird das dauern. In Dambeck ist ein Pferd unterwegs, das ausgebüxt. Vorsicht bitte, die Polizei macht sich gerade auf die Socken in Richtung Bundesstraße 248, um es wieder einzufangen. Und im Altmarkkreis Salzwedel zwischen Siems und Sichau in beiden Richtungen 2 Pferde. Die sind da unterwegs, auch hier kümmert sich die Polizei. Geblitzt werden sie auf der A9 Richtung Berlin am Rasthof Köckern und sie finden alle Staus und Blitzer jederzeit in unserer kostenlosen Radio Brocken App. Gute Fahrt.
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2: Hallihallo, Amrei und Thilo hier mit Vorfreude aufs Wochenende, das wir beide um 3 Wochen verlängern. Yes. Wir starten nachher in den Sommerurlaub.
3: Und fürs Wochenende checken wir gleich mal viele tolle Veranstaltungen ab. Unsere Top 10 Tipps nach Melanie C, Never Be The Same Again und Glockenbach mit Tom Walker, Home, jetzt bei Radio Brocken.

0: So klingt der Freitagmorgen mit der besten Musik für Sachsen-Anhalt. Amai und Tilo hier. Es geht mit uns direkt ins Wochenende und da ist wieder so viel los.
1: Ja. Die Top 10 Tipps für Ihr Wochenende.
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0: Und na klar, werden die Grills angeschmissen. Morgen Abend zum Deutschlandspiel gegen die Elfenbeinküste. Und die Freibäder im Land sind auch gut vorbereitet auf den Anschlag.
2: Ja. Also Sommer in Sachsen-Anhalt. Ab Sonntag ja dann auch ganz offiziell im Kalender. Der längste Tag. Ja, machen Sie was draus. Schönes Wochenende wünschen wir.

0: Guten Morgen.
1: Guten Morgen.
0: Hier ist die Radio Brocken-Morgen-Show. Wir haben es 12:04. Nicht nur, dass es deutlich heißer geworden ist, dass der Sommer da ist, merken wir ja auch an den vielen tollen Events.
1: Die Fête de la Musik macht Musikfans glücklich am kommenden Sonntag. Sachsen-Anhalt ist da ganz weit vorn, freut sich Julie Birkheim vom Institut Française.
2: Manche sind Profis, manche sind Kinder, manche sind Amateure. Und das ist ja immer eine tolle Sache. Und das ist schön, dass gerade Sachsen-Anhalt so viele teilnehmende Städte hat, die da was gefunden haben. Also da ist das schon eine Besonderheit, auch für Deutschland, meine ich jetzt. Das ist einer der Bundesländer, wo am meisten die Fête gefeiert wird.
1: Ja, kann man stolz sein, ne? Mhm. Das schöne Open Air findet in Halle statt, in Magdeburg, Aschersleben, Blankenburg, Burg, Köthen, Naumburg, Quedlinburg, Salzwedel und Sangerhausen. Irre.
0: Das ist echt krass.
1: Ja.
0: Aber jetzt starten wir erstmal gemeinsam in den Freitag. Mit der besten Musik für Sachsen-Anhalt. Schönen guten Morgen.
1: Guten Morgen.

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1: In Magdeburg gibt es einen weltberühmten Handballclub. Der spielt in einer Halle und alle Jahre wieder kann man ihn auf dem Rathausbalkon sehen, wo er sich zu Recht für irgendeinen Sieg eines großen Pokals feiern lässt. Dann werden goldene Schnipsel über den Spielern ausgekippt, alle freuen sich und singen mit Begeisterung ein paar Siegeslieder und dann geht's wieder an die Arbeit und ins Training. Und wer nicht in die Halle geht, keine Zeitung liest und kein Radio hört, bekommt von diesem großartigen Topverein sonst in der Stadt recht wenig mit. Dann gibt es einen zweiten Verein. Bescheiden nennen sie sich die Größten der Welt und sind gerade wieder mal am Abstieg aus der zweiten Liga vorbeigeschrammt. Nahezu jede Straßenlaterne in Magdeburg trägt mindestens ein Dutzend Aufkleber dieses Vereins. So gut wie alle Stromkästen und Brücken der Stadt sind in den Clubfarben und mit mehr oder weniger klugen Sprüchen besprüht. Anspruch und Wirklichkeit klaffen bei beiden Vereinen weit auseinander. Ich gebe zu, dass mir die Bescheidenheit der Handballer, also der wirklich Großen der Welt, weit besser gefällt. Ja, sie beeindruckt mich regelrecht. Auch dort gibt es jede Menge Fans, die begeistert in die fast immer ausverkaufte Halle gehen und in einer Lautstärke ihrer Mannschaft

0: anfeuern, die wirklich rekordverdächtig ist. Aber sie haben es nicht nötig, die ganze Stadt für ihren Spott in Gruppenhaftung zu nehmen. Wahre Größe hat es nicht nötig, sich aufzublähen und ständig darauf hinzuweisen, wie großartig man ist. Das gilt nicht nur für den Sport, das gilt auch für die Politik und das Leben. Ein Rezept für wahre Größe steht seit 2000 Jahren in der Bibel. Der Größte von euch soll euer Diener sein, denn wer sich selbst erhöht, wird erniedrigt. Und wer sich selbst erniedrigt, wird erhöht werden. Guido Erbrich, Biederitz.
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2: Also im Moment zwitschern die Vögel noch richtig ordentlich vorm Fenster. Ich glaube, nachher vor Hitze werden die sich auch, da werden sie verstummen.
3: Sie werden hecheln.
2: Und sich unter das Laub verstecken. Aber es wird ein richtig guter Start ins Wochenende. Ja, es wird heiß mit bis zu 35 Grad. Aber das kriegen wir hin. 17 sind jetzt in Eismannsdorf bei Halle. Wittenberg 17 Grad. Ein paar Wolken noch unterwegs, ganz viel Sonne. Hitzegewitter werden ein Thema sein, vor allem dann morgen.
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4: Es wird 6 Uhr. Ich bin Elisa Engel. Guten Morgen. Die Auffanggesellschaft des insolventen Chemieunternehmens Domo in Leuna ist jetzt selbst pleite. Die Polyamid GmbH hat Antrag auf Insolvenz und Eigenverwaltung gestellt. Sie sagt, es liegt an den stark gestiegenen Rohstoffpreisen. Viele Lieferanten hätten auch Vorkasse gefordert. Dadurch ist die Auffanggesellschaft in Finanznot gekommen. Sie wurde von der Infra Leuna und der Leuna Harze GmbH gegründet, damit die Anlagen von Domo eben nicht stillgelegt werden. Der Betrieb geht auch weiter und die Suche nach einem Investor läuft. Es wird heiß in Deutschland. Für alle Regionen bis auf einige Ostseegebiete hat der Deutsche Wetterdienst heute Hitzewarnungen ausgesprochen. Im Südwesten könnten es sogar bis zu 38 Grad werden. Etliche Regionen haben gestern schon die 35-Grad-Marke geknackt. Am wärmsten in Deutschland war es in Saarbrücken mit 35,6 Grad. Der Krankenhausbetreiber Ameos fordert vom Landrat des Salzlandkreises, Markus Bauer, gut 4,1 Millionen Euro, und zwar privat. Das geht aus dem Kreistagsinformationssystem hervor. Ameos spricht davon, dass Bauer den Konzern vorsätzlich sittenwidrig geschädigt habe. Seit Monaten gibt es zwischen Kreis und Konzern Streit um den Kaufvertrag für die Klinik. Bauer hat Widerspruch eingelegt und der Salzlandkreis geht davon aus, dass die Forderung haltlos ist. Er will die Kosten für mögliche Rechtsstreitigkeiten noch übernehmen. Der Kreistag berät am 1. Juli. Bei der Fußball-WM ist Mitgastgeber Mexiko als erstes Team in die K.O.-Runde eingezogen, dank eines 1:0 gegen Südkorea. Kanada hat 6:0 gegen Katar gewonnen, die Schweiz 4:1 gegen Bosnien-Herzegowina, Tschechien und Südafrika haben 1:1 unentschieden gespielt. Und das ist die gute Nachricht aus Sachsen-Anhalt. Auch in diesem Jahr gibt es einen echten Run auf das Domplatz Open Air in Magdeburg. Die Karten sind schon seit Tagen fast alle weg. 22.000 wurden schon verkauft. Ab heute zeigt das Theater Magdeburg den Musical-Klassiker Oklahoma vor der Domkulisse. Jetzt haben wir es gleich 6:02 und Sie sind auf dem aktuellsten Stand.
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3: Auf der A14 Richtung Magdeburg zwischen Magdeburg-Stadtfeld und Kreuz Magdeburg ist die rechte Spur gesperrt. Da muss es aufgeräumt und sauber gemacht werden. Das wird auch bis heute Mittag so bleiben. Und A14 Richtung Magdeburg zwischen Stadtfeld und Magdeburg. Da haben wir gerade dichten Verkehr. Das kostet Sie 2 Minuten. Geblitzt werden Sie auf der A9 Richtung Berlin am Rasthof Köckern. Und Sie melden Staus und Blitzer kostenlos 08052 58 52. Gute Fahrt.
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2: Freitag.
3: Yes.
2: Lieblingstag für viele. Ja. Wir wuppen den gemeinsam mit Vorfreude aufs Wochenende. Top 10 Tipps inklusive und der Radio Brocken Wochenrückblick. Klar, der darf nicht fehlen.
3: Und Marc Angerstein auch nicht. Mit dem Echt des Tages, den hören Sie in 20 Minuten. Und natürlich die beste Musik für Sachsen-Anhalt. Chris de Burgh ist High on Emotion an diesem Freitag. Völlig nachvollziehbar. Nach Taylor Swift, das Beste von heute jetzt. The Fate of Ophelia. Guten Morgen.

0: Schönen guten Morgen.
1: Guten Morgen.
2: Um 6.10 Uhr. Und wieder ein Ort mit Wow, der sich sowas von cool präsentiert hat. Und ist nun der schönste Ort 2026 im Altmarkkreis Salzwedel.
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1: Wir sind ja wieder unterwegs in den 11 Landkreisen in Sachsen-Anhalt und nehmen uns die Zeit bis zu den Sommerferien, zeigen Ihnen 11 Plätze, 11 Schätze. Orte mit dem gewissen Charme, mit dem Wow. Eben in Querfurt, im Standpfad unter der Burg war der Start der Sommertour. Dann waren wir im Osterburg im einzigen Lavendelfeld in Sachsen-Anhalt.
2: Ja,
1: riesig groß.
2: Gestern dann Ahrensee. Entspannende Natur, ein mehrfach ausgezeichneter See, ein lauschiger Ort überhaupt, tolle Menschen. Und Janis Bundenkötter von der Radio Brocken Nachmittagsshow war bei unserer Radio Brocken Party im Strandbad live dabei.
4: Man kann sich anscheinend auf die Ahrenseer verlassen.
5: Also wenn man so ruft, dann sind sie auch zur Stelle, auch alle umliegenden Orte. Und wie gesagt, es ist jedes Mal schön, dass die ganzen Vereine so mit einem alle an einem Strand ziehen.
4: Ahrensee hat es sich verdient. Ihr seid der schönste Ort im Altmarkkreis Salzwedel 2026.
2: Ja, so schön klingt's, so schön ist Sachsen-Anhalt.
1: Herrlich. Nächste Woche geht's weiter. Wir starten dann im schönsten Ort in der Börde.
3: 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Yeah.

0: Guten Morgen mit Radio Brocken.
1: Moin.
0: Genau, 6:45 mit ganz viel Sonne im Gesicht und dem Blick in die Radio Brocken Verkehrszentrale, Thilo.
1: Auf der A14 Richtung Magdeburg wird gerade aufgeräumt zwischen Nacktefeld, also. Stadtburg. Magdeburg-Stadtfeld, würde ich sagen, und dem Kreuz Magdeburg. Da ist die rechte Spur gerade gesperrt. Und der aktuellste Blitzer steht Halle-Berliner Straße, beide Richtungen. 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Siehst du noch was?
0: Ich sehe noch was. Also, ja. Sie merken schon, ne, wir sind voll in 35-Grad-Stimmung. Mhm. Nacktefeld, das ist wirklich das Beste, was man machen kann. Also, nein, leichte Klamotten heute. Bis zu 35 Grad sind ja drin an diesem Freitag. Guten Morgen jetzt mit Brian Adams. Moin. Bei Radio Brocken.

0: Wer macht wacher? Ihr Wecker oder die Radio Bock Morgenshow um 6.18 Uhr? Meine Klingeln kann jeder. Mhm. Wir haben die beste Musik für Sachsen-Anhalt.
1: So nämlich.
0: Mit Jimmy Cliff, I Can See Clearly Now. Und Bruno Mars ist dabei mit Rosie. Ah, bitte, bitte, ah, bitte.
1: Unser Meister für Klugscheißerwissen weiß, mit welcher Straßenbahn ich als kleines Mädel zum Zeichenzirkel gefahren bin. Von Halle City bis ins Clubhaus Buna.
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4: So. Jetzt muss es mal raus. Manchmal kommt es eben doch auf die Länge an. Ja, auf die Länge, ne? Vor allem, wir haben den längsten, so beziehungsweise die längste, ja? Wir haben hier in Sachsen-Anhalt eine der längsten Straßenbahnlinien der Welt. Es ist die Linie 5 in Halle. Die ist 31 Kilometer lang und fährt über Schkopau, Merseburg bis nach Bad Dürrenberg. Also, wenn Sie mich fragen, absoluter Straßenwahnsinn!
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0: Milo in der Radio Rock'n'Morgenshow. Einfach schön. Schön, dass Sie bei uns sind.
1: 6.28 Uhr ist es. Hier sind Amrei und Thilo. Moin.
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0: So, ein paar Schulen freuen sich heute über verkürzten Unterricht aufgrund der Hitze. Zum Beispiel das Domgymnasium in Merseburg. Um 11 sind ja die Temperaturen entscheidend. Schauen wir mal, aber das wird jetzt schnell raufgehen. Also wir sind ja jetzt schon auch bei 18 Grad in Kleinwirschleben bei Bernburg. Freiburg mit 17 Grad, bis zu 35 werden es heute. Also wir schwitzen ordentlich. Und die ersten Hitzegewisser haben sich auch schon es donnert gleich. Haben sich auch schon angekündigt. Vor allem aber auch für morgen.
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8: Es ist 6.30 Uhr. Ich bin Elisa Engel. Guten Morgen. Schon wieder Insolvenz beim Chemiewerk Domo in Leuna, obwohl die Stilllegung erst vor 2,5 Monaten abgewendet worden war. Die Auffanggesellschaft Leuna Polyamid hat jetzt selbst Insolvenz in Eigenverwaltung angemeldet. Schuld sind laut Unternehmen vor allem die Spannungen in der Golfregion. Die Rohstoffpreise sind explodiert und dazu kommt, die wichtigsten Lieferanten wollen Vorkasse. Der Betrieb soll trotzdem weiterlaufen. Gesucht wird jetzt ein Investor. Die EU erhöht den Druck auf Russland. Sie hat die Wirtschaftssanktionen erstmals um 12 statt um 6 Monate verlängert. Das haben die Staats- und Regierungschefs gestern Abend beim Gipfel in Brüssel beschlossen. Möglich wurde das, weil Ungarns neuer Regierungschef Peter Madja die Verlängerung nicht mehr blockiert, anders als sein Vorgänger Orban. Die USA haben ihre Seeblockade iranischer Häfen aufgehoben, auf Anweisung von Präsident Trump. Hintergrund ist das Rahmenabkommen mit dem Iran, das die freie Durchfahrt durch die Straße von Hormuz garantiert. Die USA und der Iran wollen sich auch zu Gesprächen über ein dauerhaftes Kriegsende in der Schweiz treffen. Ursprünglich heute, der Zeitplan verschiebt sich wohl aber. Bei der Fußball-WM steht das erste Team im 16. Finale und damit in der K.O.-Runde. Mit Gastgeber Mexiko hat 1:0 gegen Südkorea gewonnen. Kanada hat Katar am Abend sehr deutlich 6:0 besiegt. Die Schweiz, Bosnien-Herzegowina mit 4:1 und Tschechien und Südafrika haben 1:1 unentschieden gespielt. Das ist die gute Nachricht aus Sachsen-Anhalt. Menschen mit und ohne Beeinträchtigungen können in Blankenburg jetzt gemeinsam Natur erleben. Die Mönchemühle am Kloster Michaelstein hat ein neues Naturerlebniszelt bekommen. Mit Holzkonstruktion und Schlafplätzen für bis zu 12 Personen. Für das Projekt gab es 34.000 Euro Fördergeld von der Glücksspirale. Jetzt haben wir es kurz nach 6:30 und Sie sind auf dem aktuellsten Stand.
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1: Reinigungsarbeiten auf der A14 Richtung Magdeburg zwischen Magdeburg-Stadtfeld und Kreuz Magdeburg. Die rechte Spur ist gesperrt und geblitzt werden sie an 9 Richtung Berlin am Rasthof Köckern und Halle Berliner Straße, beide Richtungen. Sie finden alle Staus und Blitzer jederzeit in unserer kostenlosen Radio Bocken App. Gute Fahrt, kommen Sie gut an.
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0: Juhu! Amrei und Thilo mit Ihnen unter der Morgensonne.
1: Ja, moin.
0: Nicht nur deshalb grinsen Sie sich in den Freitag, auch wegen Thilos lustigem Seitenhieb auf die Woche. Dann waren 20 Minuten.
1: Und wir haben die perfekten Analysten für unser deutsches Team vor dem nächsten Spiel morgen bei der Fußball-WM. Mhm. Unsere Radio Brocken Bundestrainerchen. Super süß. Hören Sie gleich in 7 Minuten nach Avicii. Wake me up. Und Elena Miles jetzt bei Radio Brocken.
0: Guten Morgen.
1: Moin, moin.

0: Letzter Arbeitstag der Woche für ganz viele. Und die Gespräche mit den Kollegen, die gehen ganz bestimmt in Richtung, na, wen wird der Nagelsmann gegen die Elfenbeinküste aufstellen? Das wird ja ein bisschen schwerer als gegen Curaçao, ne? Ja. Also morgen dann nächstes Spiel unserer Nationalmannschaft bei der Fußball-WM. Schönen guten Morgen erstmal, hier ist Radio Brocken um 6.40 Uhr.
1: Ja, guten Morgen.
0: Und wir haben mal genau die gefragt, die sich mit Fußball richtig gut auskennen. Unsere Radio Brocken Bundestrainerchen.
1: Heute ist das die F-Jugend vom SV 1889 Altenweddingen. Die haben bisher in der Saison nur ein Unentschieden gespielt, sonst haben die ihre Spiele alle gewonnen. Das sind also richtige Profis, ja. Die kennen sich aus. Jungs, mit welcher Strategie gewinnt unser Team?
2: Schwierige Frage. Die erstmal auspowern und dann angreifen. Ich finde, wir sollten zusammen helfen und uns so versuchen, nach vorne zu quetschen und dann halt versuchen, alles so gut wie möglich zu machen.
0: Ja. Ah, so gut wie möglich machen. Ja, das wäre auch mal eine Ansage vom Bundestrainer. Jungs in der Kabine, also macht alles so gut wie möglich.
1: Nach vorne quetschen ist auch süß. Okay, was meint ihr? Wie weit kommt das deutsche Team?
3: Sehr weit, glaube ich. Bis ins Halbfinale, würde ich sagen.
4: Halbfinale. Finale, hoffe ich.
1: Ja, so, einfach nach vorne quetschen.
0: Groß hoffen. Jawohl. So muss das sein. Herrlich.
1: Also Daumen gedrückt. Deutschland gegen die Elfenbeinküste. Morgen Abend 22 Uhr. Das ist auch eine schöne Zeit. Da kann man sich vielleicht draußen ein bisschen hinfläzen, ein bisschen schlürfen und gucken.

0: Morgen.
1: Mit Belinda Carlisle, schön im 80er. Und mit einer schönen Uhrzeit, 6.45 Uhr. Oh, ist die schön. Wir schauen in die Radio-Brocken-Verkehrszentrale, Tina.
2: Ja, es muss aufgeräumt und sauber gemacht werden auf der A14 Richtung Magdeburg zwischen Magdeburg-Stadtfeld und dem Kreuz Magdeburg. Deswegen ist die rechte Spur hier blockiert. Und der aktuellste Blitzer steht A9 Richtung Berlin am Rasthof Köckern. 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
1: Trinken nicht vergessen. Aber das merkt man ja irgendwie von alleine, ja, ne? Wenn man so anfängt zu schwitzen irgendwie. Aber es ist voll wichtig. Heute bis zu 35 Grad und ganz viel Sonne und auch die ersten Hitzegewitter sind heute möglich, aber auf jeden Fall auch morgen drin.
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0: schönen Freitagmorgen mit Radio Brocken. Alle, die noch mehr schwitzen wollen als heute schon bei 35 Grad, können das morgen bei der P30-Tanznacht im Turm in Halle abhotten mit Radio Brocken. Ganz viel Spaß. Und den haben Sie jetzt auch mit Thilos lustigem Seitenhieb auf die Woche.
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2: Eine Verkehrsmeldung gleich vorweg. Die Straße von Hormus ist wieder frei. Achtung, Sickerwitz, das wird die Golffahrer freuen. Brüller. Ja, das war natürlich nur möglich, weil der tolle, unsagbar schlaue und strategisch ausgefuchste Donald Trump mit dem Iran gedealt hat. 300 Milliarden Dollar zahlen die USA und die Sache läuft. Wieder ein Krieg mehr, den er beendet hat. Wer hatte den nochmal angefangen? Ach egal. Weil wir gerade bei Deals sind, wieder hat ein Maskenhändler vor Gericht gewonnen und kassiert über 200 Millionen Euro vom Steuerzahler. Danke, Jens Spahn. Schon mal drüber nachgedacht, nach Amerika zu gehen? Die haben was übrig für arrogante Schnösel, die Steuergeld verplempern.
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0: Guten Morgen um 6.57 Uhr.
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4: Luftig gekleidet, das war jetzt eben das Gesprächsthema zwischen Elisa Engel aus den
5: Aber ihr seid, ja auch, ihr seid ja auch luftig gekleidet.
4: Naja, muss sein. Also so eng oder lang, nein, alles, also weniger ist mehr bei 35 Grad, so ganz viel Sonne heute.
5: Wenn das die Mädels sagen, will das was heißen.
4: Na, aber hallo. Und wir starten im Moment mit 18 Grad in Lodersleben, bei Querfurt, Jessen 19 Grad. Es ist Sommer, ja, es wirkt nachher auch schwül, die ersten Hitzegewitter könnten heute sein, morgen sind sie auf jeden Fall dabei.
5: Gut, dann kann ich die Jacke ja jetzt ausziehen.
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4: Es ist 7 Uhr. Ich bin Elisa Engel. Guten Morgen. Die Auffanggesellschaft des insolventen Chemieunternehmens Domo in Leuna ist jetzt selbst pleite. Die Polyamid GmbH hat Antrag auf Insolvenz in Eigenverwaltung gestellt. Sie sagt, es liegt an den stark gestiegenen Rohstoffpreisen und viele Lieferanten hätten Vorkasse gefordert. Dadurch ist die Auffanggesellschaft in Finanznot gekommen. Sie wurde von der Infra Leuna und der Leuna Harze GmbH gegründet, damit die Anlagen von Domo nicht stillgelegt werden. Der Betrieb geht weiter, die Suche nach einem Investor läuft. Der Krankenhausbetreiber Ameus fordert vom Landrat des Salzlandkreises, Markus Bauer, gut 4,1 Millionen Euro, und zwar privat. Das geht aus dem Kreistagsinformationssystem hervor. Ameus spricht davon, dass Bauer den Konzern vorsätzlich sittenwidrig geschädigt habe. Seit Monaten gibt es zwischen Kreis und Konzern Streit um den Kaufvertrag für die Klinik. Bauer hat Widerspruch eingelegt. Der Salzlandkreis geht davon aus, dass die Forderung haltlos ist und will die Kosten für mögliche Rechtsstreitigkeiten übernehmen. Der Kreistag berät am 1. Juli. Angesichts der Hitzewelle fordern Sozialverbände besseren Schutz für obdachlose Menschen. Eine DRK-Sprecherin sagte in der Rheinischen Post, Obdachlose könnten sich eben nicht in die Wohnung zurückziehen und seien in vielen Fällen sowieso schon körperlich geschwächt. Städte sollen deshalb kühle Orte bereitstellen und öffentliche Trinkbrunnen installieren. Bei der Fußball-WM ist Mitgastgeber Mexiko als erstes Team in die K.O.-Runde eingezogen, dank eines 1:0 gegen Südkorea. Kanada hat 6:0 gegen Katar gewonnen, die Schweiz 4:1 gegen Bosnien-Herzegowina, Tschechien und Südafrika haben 1:1 unentschieden gespielt. Und das ist die gute Nachricht aus Sachsen-Anhalt. Die Naumburger Bildungseinrichtung Akademiehaus Sonneck kann ihren Energieverbrauch um fast 90% senken. Vom Land gab es jetzt 900.000 Euro für eine energetische Sanierung, bessere Dämmung, neue Fenster und Wärmepumpe statt Ölheizung. Jetzt haben wir es 7:02 und Sie sind auf dem aktuellsten Stand.
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5: Mir geht auch schon die Wärmepumpe, aber das ist ein anderes Thema. Reinigungsarbeiten auf der A14 Richtung Magdeburg. Zwischen Magdeburg-Stadtfeld und dem Kreuz Magdeburg. Die rechte Spur ist deswegen gerade gesperrt. Sonst haben Sie im Moment freie Fahrt. Werden geblitzt auf der A9 Richtung Berlin am Rasthof Köckern und Halle-Berliner Straße. Beide Richtungen. Sie melden Staus und Blitzer kostenlos. 08000 52 58 52. Gute Fahrt. Kommen Sie gut an.
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4: Also der Sommer macht ja alles richtig, ne? Ab Sonntag dann auch ganz offiziell im Kalender. Wir beide machen auch alles richtig, Thilo und ich. Wir sind dann mal weg für unseren wohlverdienten Sommerurlaub.
5: Herrlich. Und die Radebocken-Sommertour geht weiter. Unsere Reise durch das wunderschöne Sachsen-Anhalt. Und wie sich das diese Woche angefühlt hat, das hören Sie hier in 7 Minuten. Traumhaft schön, muss man sagen. Bis dahin die beste Musik für Sachsen-Anhalt mit Nico Santos gleich. Ray of Light und die besten 80er dürfen nicht fehlen. Hier ist Pat Benatar. Guten Morgen mit Radebocken.

0: Die Sonne strahlt über unserem wunderschönen Sachsen-Anhalt. Ja, so sehen wir die Orte mit Wow auch einfach besser. 7.10 Uhr, guten Morgen.
1: Guten Morgen.
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0: Aber im Prinzip ist das Wetter ja nicht dafür verantwortlich, dass wir so viele schöne Ecken und Orte haben bei uns im Land, die es lohnt, gesehen zu werden, neben den großen Touri-Hotspots.
3: Deswegen reisen wir wieder durch die 11 Landkreise und zeigen 11 Plätze, 11 Schätze. Und sie lieben es. Was ist denn so schön an der Radio Brocken Sommertour?
4: Weil Orte, die sonst nicht so gesehen werden, einfach dann mal gesehen werden.
5: Weil es viele Leute, viele verschiedene Leute auch zusammenbringt, dass man viele verschiedene Attraktionen hat, den Kindern was bieten kann, sie noch im besten Fall was mitnehmen und was lernen können.
6: Weil man einfach das Bundesland besser kennenlernt oder verschiedene Städte.
7: Weil wir tolles Wetter haben, draußen sein können und Freunde treffen und alle Spaß haben.
8: Das ist eine gute Idee, weil das für Kinder und auch für die Anwohner hier jede Menge Spaß bringt.
0: Ja, für alle.
3: Für alle, na klar.
0: Genau.
3: Ja. Und die erste Woche war ja schon war absoluter Knaller. Also Baden unter der Burg Querfurt.
0: Ja.
3: Ne?
0: Ich war ja dort und ihr habt mit eurem Stadtbad ein echtes Schmuckstück, liebe Querfurter. Dann waren wir am einzigen Lavendelfeld in Sachsen-Anhalt in Osterburg. Der Duft ist immer noch bei uns in der Nase.
3: Ja.
0: Und gestern dann am schönen Ahrensee in der Altmark mit Yoga, Rundweg und dem tollen Strandbad und einfach tollen Menschen.
3: Und natürlich geht's weiter. Nächste Woche dann, gleich am Montag, sind wir in der Börde in Samswegen. Das wird auch schön.
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0: mit der besten Musik für Sachsen-Anhalt rein in den Freitag. 7:45 haben wir's und wir schauen für Sie in die Radiobocken-Verkehrszentrale, Thilo.
1: Also im Moment tatsächlich das Einzige, was wir vorzuweisen hätten an diesem Freitagmorgen, ist die A14 Richtung Magdeburg zwischen Magdeburg-Stadtfeld und Kreuz-Magdeburg. Da ist eine Spur gesperrt, weil hier sauber gemacht werden muss. Der aktuellste Blitzer steht in Üngligen aus Richtung Stendal. 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
0: Unser Wetter ist einfach perfekt. Ja, spitzig. 35 Grad, ein gutes Deo ist... Ja,
1: necessary.
0: Wäre ganz wichtig. Und ganz viel Sonne mit ein paar Hitzegewittern. Vielleicht heute schon, aber auf jeden Fall morgen. Ziemlich gut dabei. Duran, Duran.

0: Guten Morgen im Freitag. Wir haben 7.19 Uhr und pünktlich zum Sommeranfang. Am Sonntag scheint uns die Sonne aus dem auf den Arsch.
1: So, ja. Ups.
0: Sommersonnenwende. Und das wird bei uns im Land mit ganz viel Musik gefeiert.
1: Ja, die Fête de la Musique. Alle musizieren gemeinsam. Das ist immer wieder schön. Sachsen-Anhalt ist das Bundesland, in dem die meisten Städte beteiligt sind. Also Magdeburg, Blankenburg, Köthen, Burg, Naumburg, Halle, Quedlinburg, Salzwedel, Sangerhausen und eben auch Aschersleben. Nur mal als Beispiel, Matthias Pöschel von der Aschersleben Kulturanstalt. Was macht's bei euch anders oder was macht's bei euch besonders?
2: In Aschersleben hat man einfach die Möglichkeit, einmal die älteste Stadt Sachsen-Anhalts zu sehen. Und wir haben ja noch eine relativ intakte Stadtmauer. Und alles, was die Fett betrifft, findet entlang oder innerhalb der Stadtmauer statt. Und erstmals blasen unsere Turmbläser von einem Turm der Stadtmauer. Und das ist doch auch ganz schön. Also das unterscheidet uns vielleicht von den anderen.
0: Und wer macht alles mit? Trauen sich da auch die Mädels?
2: Also bei uns ist das total bunt. Wir haben Frauenbands, wir haben gemischte Bands und die Musik steht vorne und wir freuen uns, dass das eben alle dabei sind.
1: Cool.
0: Sehr, sehr schön. Also das Wochenende wird heiß, klar, bunt und klingt auch noch gut. Schönen Freitagmorgen mit Radio Brocken.
1: Guten Morgen.

0: haben wir doch glatt unsere Sonnenuhr aufgestellt. Die zeigt 7.27 Uhr.
1: 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Moin, moin.
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0: So, dann sind wir schon bei 20 Grad. In Westerhausen bei Quedlinburg. Und auch in Havelberg 20. Nur so ein paar Wölkchen. Das Radebrocken-Wetterradar zeigt für heute ganz viel Sonne. Da schlägt schon jetzt die Hitzewelle zu. Ja. Am Rhein. 35 Grad. Hitzegewitter, Schauer selten heute. Morgen dafür auch mal kräftiger.
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0: Es ist 7.30 Uhr. Ich bin Elisa Engel. Guten Morgen. Es gibt neue Probleme beim insolventen Chemieunternehmen Domo in Leuna. Jetzt hat auch die Auffanggesellschaft finanzielle Sorgen, und zwar so große, dass sie Insolvenz in Eigenverwaltung beantragt hat. Die Infra Leuna und die Leuna Harze GmbH haben sich für die Auffanggesellschaft zusammengetan, damit der Betrieb bei Domo mit 500 Mitarbeitern weitergehen kann. Allerdings machen die hohen Rohstoffpreise Probleme und der Umstand, dass die wichtigsten Lieferanten auf Vorkasse bestehen. Die Produktion geht weiter, die Suche nach einem Investor läuft. Die eigentlich für heute geplanten Gespräche für ein dauerhaftes Kriegsende zwischen den USA und dem Iran sind abgesagt. Das hat das Außenministerium in der Schweiz angekündigt, ohne Gründe zu nennen. US-Vizepräsident Vance hatte schon angedeutet, dass sich der Zeitplan für das Treffen in der Schweiz verschiebt. Die USA haben in der Nacht ihre Seeblockade iranischer Häfen aufgehoben. Das ist Teil des Rahmenabkommens zwischen beiden Ländern. Im Gegenzug sollen Schiffe wieder frei durch die Straße von Hormuz fahren können. Bisher läuft der Schiffsverkehr dort allerdings verhalten. Bei der Fußball-WM steht das erste Team im 16. Finale und damit in der K.O.-Runde. Mit Gastgeber Mexiko, der hat am Abend 1:0 gegen Südkorea gewonnen. Kanada hat Katar 6:0 besiegt, die Schweiz Bosnien-Herzegowina mit 4:1 und Tschechien und Südafrika haben 1:1 unentschieden gespielt. Das ist die gute Nachricht aus Sachsen-Anhalt. Dank Spenden bekommen 100 Kinder aus den Hallenser Stadtteilen Neustadt und Silberhöhe prall gefüllte Zuckertüten, die sich ihre Eltern sonst nicht so einfach leisten könnten. Die AWO Halle Merseburg hat bei der Aktion Zuckertüte 2 Tage lang Geld und Schulmaterial gesammelt. Und ein Sponsor hat jetzt nochmal 115 gefüllte Minitütchen und Schreiblernfüller obendrauf gepackt. Jetzt haben wir es kurz nach 7:30 und Sie sind auf dem aktuellsten Stand.
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1: Auf der A14 Richtung Magdeburg wird sauber gemacht zwischen Magdeburg-Stadtfeld und Kreuz Magdeburg. Deswegen ist die rechte Spur gesperrt. Und wir haben eine Vollsperrung in der Börde auf der B71 zwischen Groß-Ammensleben und Fahldorf nach einem Unfall. Die Umleitung geht über Meseberg und Hillersleben. Geblitzt werden sie A9 Richtung, A9 Richtung Berlin zwischen Köselitz und Klein-Marzehns. Halle, Berliner Straße, beide Richtungen und Üngligen aus Richtung Stendal. 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
0: Braucht deine Stimme mal ein bisschen Urlaub, Thilo?
1: Ja, kriegst definitiv.
0: Kriegst du. Die nächsten 3 Wochen. Auf geht's ins Sommerwochenende mit Amrei und Thilo. Und es ist wieder ganz viel los. Bei dem Wetter ist ja eh ganz Sachsen-Anhalt auf den Beinen gefühlt. Ne? Unsere Top 10 Tipps in 20 Minuten.
1: Und wir lassen uns mal von unseren Radebrocken-Bundestrainerchen erklären, wie wir am besten das nächste WM-Fußballspiel gegen die Elfenbeinküste wuppen. Nach Inzing aus den 90ern. Das ist das Beste von heute hier mit Leonie bei Radio Brocken.

0: Freitagmorgen um 7 Uhr, fast 40.
1: Hallihallo.
0: Und 80 Millionen Bundestrainer werden am Samstagabend den Fernseher anschreien.
1: Naja, fast.
0: Zweites Vorrundenspiel Deutschland gegen die Elfenbeinküste bei der Fußball-WM.
1: Ja, und wir haben die wahren Experten hier bei uns in der Radio-Brocken-Morgenshow. Unsere Bundestrainerchen, das sind heute die Jungs der F-Jugend vom SV 1889 Altenweddingen. Die führen die Tabelle an in ihrer regionalen Champions-Liga. Im letzten Spiel gegen Oschersleben 12:0 gewonnen.
0: Jo, krass.
1: Also, das sind die Richtigen, das sind die Experten.
0: Total.
1: Aber stellt euch doch erstmal vor.
2: Henry, 8. Also ich spiele meistens in der Abwehr.
3: Moritz Müller, 8. Mittelfeld.
4: Jonas, ich bin 8 Jahre alt, ich spiele im Mittelfeld.
0: So Jungs, wer muss in der deutschen Elf gegen die Elfenbeinküste auf dem Platz?
5: Florian Wirth, habe ich auch an, der kann gut dribbeln und sprint.
6: Walter Made, würde ich sagen, weil der groß ist und bei Eckbällen kann der gut, der ist kopfballstark auch, ja. Und der ist 1,98 Meter groß, da bei Eckbällen ist das gut möglich, dass er Kopfbälle-Tore machen kann.
0: Bei der Frage, wer denn Weltmeister wird? Da gab es so kleinere Meinungsverschiedenheiten.
7: Deutschland.
8: Nein. Ja.
7: Nein.
8: Argentinien wegen Messi.
1: Ja, na gut. Letztendlich gewinnt der Bessere. Morgen Abend, 22 Uhr, kann ja Deutschland schon mal zeigen, dass wir das sind.
0: Ja. Mir gefällt auch der Ratschlag von den Jungs. Die sollen die nach vorne quetschen. Das ist es. Quetscht euch nach vorne, Jungs.

0: Bei uns gibt es kein Radio Gaga.
1: Wir also sind Gaga.
0: Das stimmt. Aber wir liefern schon auch wertvolle Informationen.
1: Unbedingt. Jetzt um 7:45 aus der Radebrocken Verkehrszentrale. Thilo.
0: Auf der A14 Richtung Haldensleben ist eine Spur blockiert zwischen Magdeburg-Stadtfeld und dem Kreuz Magdeburg. Die ist gesperrt. Eine Viertelstunde kostet sie das im Moment. Da muss aufgeräumt werden. Der aktuellste Blitzer steht in Blankenburg-Herzogstraße Richtung Bahnhof. 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
1: Schwitzi, schwitzi, ne? Heute.
0: Ja, ja.
1: Heißester Tag in dieser Woche. 35 Grad mit ganz viel Sonne, vielleicht auch schon erste Hitzegewitter möglich. Auf jeden Fall sind die morgen mit dabei, können auch sehr kräftig ausfallen. Dann werden die Temperaturen wieder etwas angenehmer.
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0: Die beste Musik für Sachsen-Anhalt bringt sie gut in Richtung Sommerwochenende. Gleich mit Phil Collins und Tanita Tickeram mit der schönsten Oboe im Musikgeschäft. 7.50 Uhr haben wir es. Guten Morgen.
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2: Jawohl, abhotten mit Radio Brocken. Wir sind mit Ihnen bei der P30 Tanznacht im Turm in Halle. Der Prinzessinnentag im Elbauntag kann endlich stattfinden. Ist verlegt worden wegen des Wetters. Jetzt wird's morgen ein richtig zauberhafter Tag für die ganze Familie.
0: Ja, in Magdeburg im Elbauntag. Wie arbeitet die Polizei? Was brauche ich oder eben auch nicht, wenn ich Polizist werden möchte? Diese Fragen werden morgen beim Tag der offenen Tür in der Fachhochschule Polizei Sachsen-Anhalt in Aschersleben beantwortet. 10 bis 15 Uhr. Und Eisleben feiert sich mit einem Bürgerfest zu 30 Jahre UNESCO-Welterbe.
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0: Hier ist die Radebocken-Morgenshow mit Amrei und Thilo. Und wir haben es 7.57 Uhr.
1: Einen schönen Freitag wünschen wir Ihnen.
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2: Na, geht's schon los mit dem Schwitzen? Die Ventilatoren stehen bereit. Das ist gut. Ja, es steigt. 22 Grad haben wir schon in Wolferode bei Eisleben. In Zeitz schon 24. Und da sind eben auch nur ein paar Wolken unterwegs. Die Sonne ballert uns hoch auf 35 Grad. Ein paar Schauer, Hitzegewitter sind heute möglich. Morgen dann auch teils kräftig.
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4: Es ist 8 Uhr. Ich bin Elisa Engel. Guten Morgen. Schon wieder Insolvenz beim Chemiewerk Domo in Leuna, obwohl die Stilllegung erst vor wenigen Monaten abgewendet worden war. Die Auffanggesellschaft Leuna Polyamid hat jetzt Insolvenz und Eigenverwaltung beantragt. Schuld sind laut Unternehmen vor allem die Spannungen in der Golfregion. Die Rohstoffpreise sind explodiert und dazu kommt, die wichtigsten Lieferanten fordern Vorkasse. Der Betrieb soll trotzdem weiterlaufen. Gesucht wird jetzt ein Investor. Angesichts der Hitzewelle fordern Sozialverbände besseren Schutz für obdachlose Menschen. Eine DRK-Sprecherin sagte in der Rheinischen Post, Obdachlose könnten sich eben nicht in die Wohnung zurückziehen und seien oftmals sowieso schon körperlich geschwächt. Städte sollten kühle Orte bereitstellen und öffentliche Trinkbrunnen installieren. Die EU erhöht den Druck auf Russland. Sie hat die Wirtschaftssanktionen erstmals um 12 statt um 6 Monate verlängert. Das haben die Staats- und Regierungschefs gestern Abend beim Gipfel in Brüssel beschlossen. Möglich wurde es, weil Ungarns neuer Regierungschef Peter Madja die Verlängerung nicht mehr blockiert, anders als sein Vorgänger Orbán. Bei der Fußball-WM ist Mitgastgeber Mexiko als erstes Team in die K.O.-Runde eingezogen, dank eines 1:0 gegen Südkorea. Kanada hat 6:0 gegen Katar gewonnen, die Schweiz 4:1 gegen Bosnien-Herzegowina. Tschechien und Südafrika haben 1:1 unentschieden gespielt. Und das ist die gute Nachricht aus Sachsen-Anhalt. Auch in diesem Jahr gibt es einen richtigen Run auf das Domplatz Open Air in Magdeburg. Die meisten Karten sind schon seit Tagen fast alle weg. 22.000 wurden verkauft. Ab heute zeigt das Theater den Musical-Klassiker Oklahoma vor der Domkulisse. Jetzt haben wir es 7:58 und Sie sind auf dem aktuellsten Stand.
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5: Reinigungsarbeiten auf der A14 Richtung Haldensleben zwischen Magdeburg-Stadtfeld und Kreuz-Magdeburg. Die rechte Spur ist gesperrt. Das kostet sie eine Viertelstunde. Und wir haben eine Vollsperrung auf der B71 in der Börde zwischen Groß-Ammensleben und Fahldorf nach einem Unfall. Die Umleitung geht über Meseberg und Hellersleben. Geblitzt werden sie auf der A9 im Schkeuditzer Kreuz in der Überleitung zur A14 Richtung Dresden. Dann auf der A9 Richtung Berlin zwischen Köselitz und Kleinmarzehns. Blankenburg, Herzogstraße Richtung Bahnhof. Halle, Berliner Straße, beide Richtungen. Stendal, Röxerstraße, ebenfalls beide Richtungen, da dürfen Sie 30 höchstens fahren. Und in Üglingen aus Richtung Stendal werden Sie auch noch geblitzt. Sie melden Staus und Blitzer kostenlos 08000 52 58 52. Gute Fahrt, kommen Sie gut an.
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2: Der Sommer auf Hochtouren und wir auf Radio Brocken Sommertour. Das passt doch wie Arsch auf Eimer. Also die erste Woche war schon Knaller, da schauen wir gleich mal zurück. Und natürlich auch nach vorne, es geht ja weiter.
5: Und die beste Musik für Sachsen-Anhalt, die begleitet Sie in diesen Freitag mit Mike and the Mechanics gleich. Nach diesem coolen Typen hier, Summer, hat er sich genannt, das ist sein Künstlername. Und die Musik ist einfach groovy und macht Spaß. Undressed, das passt ja auch zur Hitze. Einfach ausziehen, nackig, wow.

0: schönen Freitagmorgen.
1: Jungen Moin.
0: Es wird 8.10 Uhr und es ist nicht an Ihnen vorbeigegangen. Heute ist die letzte Radio Brocken Morgenshow mit Amrei und Thilo.
2: Oh mein Gott.
0: Vor unserem Urlaub.
1: Dani aus Anneburg schickt uns schon mal schöne Urlaubsgrüße. Danke dafür. Per Sprachnachricht. Und Kerstin aus Roßlau und Tina aus Salzwedel schließen sich direkt mal an.
3: Ein bisschen Wehmut, ein kleines Tränchen, dass meine Morgenroutine dann natürlich auch fehlt, wenn ihr zwei nicht mehr da seid für 3 Wochen. Erholt euch. Mhm. Und wenn ihr wiederkommt, wie immer, ist natürlich die Vorfreude schon sehr, sehr groß auf euch.
4: Guten Morgen, liebe Amai. Guten Morgen, lieber Thilo. Oh, jetzt wollt ihr wohl in Urlaub gehen. Was soll denn das werden? Oh, naja, trotzdem wünsche ich euch beiden einen traumhaft schönen Urlaub. Erholt Danke. Euch gut. Und ich glaube, ich vermisse euch jetzt schon.
0: Oh, ihr seid herrlich. Ja, eben die besten Hörer der Welt. Danke, eben. danke. Eure Liebe nehme ich mit im Camper nach Schweden.
1: Geil.
0: Und Thilo, du hast dich auch schon präpariert für deine Dachgeschosswohnung bei der Hitze.
1: Ja, aber ich bin natürlich unterwegs. Also mein Sohnemann hat auch Urlaub, das passt jetzt also parallel. Und ich habe ihm versprochen, wir müssen einfach gemeinsam eine Runde machen. Der Geißeltalsee, er war dort noch nicht, er muss dahin. Mhm. Und der Ahrensee winkt auch. Du hast mich ja gestern auch noch angesteckt und hast gesagt, das ist so geil, das musst du dir angucken.
0: Schönster Ort bei unserer Radiobrocken-Sommertour.
1: Also insofern steht ihm nichts im Wege. Ich habe Zeit rumzugurken und das wird schön.
0: Also genießen Sie auch den Sommer. Wir tun es auch. Wir sind ja dann auch bald wieder da.
1: Na klar, 3 Wochen sind ja nichts.

0: Es ist genau 8.14 Uhr. Schönen guten Morgen mit Radio Brocken und dem Blick in die Verkehrszentrale. Thilo.
1: Da wird immer noch gereinigt. Auf der A14 Richtung Haldensleben zwischen Magdeburg-Stadtfeld und dem Kreuz Magdeburg. Die rechte Spur ist gesperrt, kostet sie eine Viertelstunde. Aber feucht durchwischen muss eben mal sein. Der aktuellste Blitzer steht Blankenburg-Herzogstraße Richtung Bahnhof. 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
0: Und hier wird immer noch geschwitzt, ne? Also natürlich. Heute besonders bei 35 Grad. Das bleibt auch so fast am Wochenende. Dann nächste Woche auch um die 30 Grad und danach dann so um die 28. Also es ist Sommer, es ist herrlich. Genießen wir doch.
1: Wie in der Toskana drin, ja.
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0: großartig. Diese Stimme rockt den Himmel. Joe Cocker. Und Urlaub. Ach, es geht so herrlich hier zu Hause in Sachsen-Anhalt.
1: Das sage ich doch.
0: Mit Radio Brocken, 8.18 Uhr. Wir sind wieder unterwegs, wie jedes Jahr in unseren 11 Landkreisen mit 11 Plätzen, 11 Schätze, die wir Ihnen zeigen. Das ist unsere Radio Brocken Sommertour, die Orte mit Wow.
1: Und was war das bitte für eine schöne Auftaktwoche, ja, die da hinter uns liegt. Am späten Nachmittag haben sich die Ahrenzieher über unseren Besuch und die Party gefreut. Die brennen ja wirklich für ihren Ort und für den See.
2: Ja, weil Ahrensee einfach ein toller Luftkurort ist. Hier ist einfach mal super viel los, super schönes Wetter mit dem See und so zum Baden.
3: Weil wir eben ein wunderschöner Ort sind. Wir haben ganz viel Kultur, wir haben tolle Menschen, wir haben einen tollen See, einen tollen Strand und tolle Leute hier.
4: So. Weil es einfach keinen schöneren Stadtstrand gibt als diesen.
5: Na, weil Ahrensee der schönste Ort im Norden von Sachsen-Anhalt ist. Und die Perle der Altmark.
1: Ja, ich komme vorbei. Das ist jetzt keine Drohung. Ich will es nur gesagt haben. Ich komme vorbei.
0: Ich habe es letzten Sommer angeschaut, Ahrensee. Ja, war cool. Auch total begeistert. In der kommenden Woche geht es weiter. Bis zu den Sommerferien touren wir durch unser schönes Land mit der Radio Brocken Sommertour. Und das fühlt sich einfach gut an.

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19: Hast du gerade was getrunken?
20: Ja, ich trinke warm.
19: Es klang nach Eiskaffee.
20: Nee, das ist tatsächlich so ein bisschen lauwarm. Und das, finde ich, tut richtig gut. Also man muss nicht gleich kalt, ne? Mal weh's, dann der Körper, der wärmt dann wieder mehr auf. Das wollen wir nicht.
19: Als Kind habe ich mir gedacht, wenn meine Oma gesagt hat, mach das, habe ich, ja, nee, ist klar. Heute weiß ich es, sie hatte recht.
20: Nun sind wir weiser und... So, 23 Grad haben wir schon in Nienburg bei Bernburg, auch in Magdeburg 23 Grad bis 35 werden es heute. Möglicherweise Schauer und Hitzegewitter. Morgen dann auch mal kräftig, es bleibt auf jeden Fall heiß.
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0: Es ist 8.30 Uhr. Ich bin Elisa Engel. Guten Morgen. Es gibt neue Probleme beim insolventen Chemieunternehmen Domo in Leuna. Schon nach wenigen Monaten ist der neuen Auffanggesellschaft das Geld ausgegangen. Sie hat jetzt Insolvenz in Eigenverwaltung beantragt. Die Infra Leuna und die Leuna Harze GmbH haben sich für die Auffanggesellschaft zusammengetan, damit der Betrieb bei Domo mit 500 Mitarbeitern weitergehen kann. Allerdings machen die hohen Rohstoffpreise Probleme und der Umstand, dass die wichtigsten Lieferanten auf Vorkasse bestehen. Die Produktion bei Domo geht weiter, die Suche nach einem Investor läuft. Die eigentlich geplanten Gespräche für ein dauerhaftes Kriegsende zwischen den USA und dem Iran sind für heute abgesagt. Das hat das Außenministerium in der Schweiz angekündigt, ohne Gründe zu nennen. US-Vizepräsident Vance hatte schon angedeutet, dass sich der Zeitplan für das Treffen in der Schweiz verschiebt. Die USA haben in der Nacht ihre Seeblockade iranischer Häfen aufgehoben. Das ist Teil des Rahmenabkommens zwischen beiden Ländern. Im Gegenzug sollen Schiffe wieder frei durch die Straße von Hormuz fahren können. Bisher läuft der Schiffsverkehr dort allerdings verhalten. Bei der Fußball-WM steht das erste Team im 16. Finale und damit in der K.O.-Runde. Mitgastgeber Mexiko. Er hat 1:0 gegen Südkorea gewonnen. Kanada hat Katar am Abend 6:0 geschlagen. Die Schweiz, Bosnien-Herzegowina mit 4:1 und Tschechien und Südafrika haben 1:1 unentschieden gespielt. Und das ist die gute Nachricht aus Sachsen-Anhalt. Menschen mit und ohne Beeinträchtigungen können in Blankenburg jetzt gemeinsam Natur erleben. Die Mönchemühle am Kloster Michaelstein hat ein neues Naturerlebniszelt bekommen mit Holzkonstruktion und Schlafplätzen für bis zu 12 Personen. Für das Projekt gab es 34.000 Euro Fördergeld von der Glücksspirale. Jetzt haben wir es kurz nach 8:30 und Sie sind auf dem aktuellsten Stand.
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19: Spanngurte liegen auf der A9 Richtung Berlin zwischen Raststätte Osterfeld und Weißenfels, linke Spur. Reinigungsarbeiten auf der A14 Richtung Haldensleben zwischen Magdeburg-Stadtfeld und dem Kreuz Magdeburg, rechte Spur gesperrt, kostet sie eine Viertelstunde. Dann haben wir eine Vollsperrung auf der B71 in der Börde zwischen Groß-Ammensleben und Fahldorf nach einem Unfall. Die Umleitung geht über Meseberg und Hillersleben und geblitzt werden sie A9 im Schkeuditzer Kreuz in der Überleitung zur A14 Richtung Dresden, A9 Richtung Berlin zwischen Köselitz und Kleinmarzehns, in Blankenburg in der Herzogstraße Richtung Bahnhof, in Hohenkamern in Richtung Kamern, Stendal-Röxerstraße in beiden Richtungen und in Üngligen aus Richtung Stendal. Sie finden alle Staus und Blitzer jederzeit in unserer kostenlosen Radio-Brocken-App. Gute Fahrt, kommen Sie gut an.
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20: Ja, Amrei und Thilo mit Ihnen unter der immer heißer werdenden Morgensonne. Und nicht nur deshalb grinsen Sie sich in den Freitag. Ich meine, wir haben Sommer. Auch wegen Thilos lustigem Seitenhieb auf die Woche. Hören Sie in 20 Minuten.
19: Darf ich auch mal was sagen? Ja, die beste Musik für Sachsen-Anhalt, die bringt Sie auch zum Grinsen. Da hören wir gleich One Republic, Counting Stars. Richtig cool. Und das hier ist ein Klassiker, den man einfach lieben muss. Die Cutting Crew, I Just Died in Your Arms Tonight. In der Radio-Brocken-Morgenshow.
20: Und verpassen Sie unsere Radio-Brocken-Bundestrainerchen nicht. In 7 Minuten.
19: Die sind so knuffig, die Klingerle.

0: One Republic, geil, Lomat, ne? Ja. 19. Juli, Halle, Peißensinsel, live. Guten Morgen mit Radio Brocken um 8.42 Uhr. Es ist der letzte Arbeitstag der Woche für ganz viele. Und Sie so mit den Kollegen, na, wen wird der Nagelsmann wohl gegen die Elfenbeinküste aufstellen? Das wird ja ein bisschen schwerer als gegen Curaçao. Also, morgen nächstes Spiel unserer Nationalmannschaft bei der Fußball-WM. Und wir haben mal genau die gefragt, die sich mit Fußball richtig gut auskennen. Unsere Radio Brocken Bundestrainerchen.
1: Die sind total goldig. Heute ist das die F-Jugend vom SV 1889 Altenweddingen, die bisher in der Saison nur ein Unentschieden gespielt haben. Sonst haben die alle weggefegt, alle Spiele gewonnen. Das sind also Profis, die kennen sich aus. Jungs, mit welcher Strategie gewinnt unser Team?
2: Schwierige Frage. Ja. Die erstmal auspowern und dann angreifen.
3: Ich finde, wir sollten zusammen helfen und uns so versuchen, nach vorne zu quetschen und dann halt versuchen, alles so gute wie möglich zu machen.
1: Ich liebe das. Nach vorne quetschen. Jetzt haut mal raus, euer Tipp. Deutschland bei der Elfmeerküste?
4: Ich würde 3-1 sagen.
5: 1-1.
6: 2-1.
0: Okay, alles dabei. Also, außer 7-1. Auch nicht schlecht, oder?
1: Also wir drücken in jedem Fall die Daumen für unser Team.
0: Also und auch viel Spaß beim Grillen im Garten. Das Spiel beginnt ja morgen 22 Uhr. Da kann man dann auch erst warm essen, ne? Vorher bei 35 Grad. Schwierig.
1: Macht sich Spaß, ja.
0: Vielleicht genießen Sie auch Gottes Kühle beim Public Viewing in der Kirche Krumper. Chaka.

0: Das ist auch so ein typischer Song für Tina Turner aus den 80ern. Da hört man ihre Energie, was die für eine Kraft in diese Songs gelegt hat. Was das für ein Energiebündel gewesen ist, die Frau. Einfach großartig.
1: So, davon nimmst du dir jetzt ein Stück und schaust mal in die Radio-Wochen-Verkehrszentrale um 8.47 Uhr.
0: Das hätte ich auch ohne die geborgte Energie hingekriegt. Also es wird immer noch aufgeräumt auf der A14 Richtung Haldensleben zwischen Magdeburg-Stadtfeld und Kreuz Magdeburg. Deswegen ist die rechte Spur noch gesperrt. Das kostet sie im Moment eine Viertelstunde. Und der aktuellste Blitzer steht in Blankenburg in der Herzogstraße Richtung Bahnhof. 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
1: Ein Wetter zum Gießkannenschwingen, ne?
0: Okay.
1: Das wird jetzt so aussehen.
0: Ich denke, die Gewitter kommen, die, nicht?
1: Naja, Gewitter heißt mal kurz ein Schauer vielleicht und kräftig. Aber wenn es dann weiter so ballert, bleibt es halt auch wieder trocken. Aber gut, so ist das. Es ist Sommer, heute bis zu 35 Grad und auch morgen. Und da können dann eben auch mal kräftige Hitzegewitter dabei sein.

0: Guten Morgen mit Radio Brocken.
1: Guten Morgen.
0: Schönen Freitag. Und die Einkaufskörbe werden heute gefüllt sein mit Zeugs zum Grillen.
2: Yes.
0: Ganz viel Wasser und Eis. Und Thilo packt jetzt noch seinen lustigen Seitenhieb auf die Woche dazu.
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4: Eine Verkehrsmeldung gleich vorweg. Die Straße von Hormus ist wieder frei. Achtung, Sickerwitz, das wird die Golffahrer freuen. Brüller. Ja, das war natürlich nur möglich, weil der tolle, unsagbar schlaue und strategisch ausgefuchste Donald Trump mit dem Iran gedealt hat. 300 Milliarden Dollar zahlen die USA und die Sache läuft. Wieder ein Krieg mehr, den er beendet hat. Wer hatte den nochmal angefangen? Ach egal. Weil wir gerade bei Deals sind, wieder hat ein Maskenhändler vor Gericht gewonnen und kassiert über 200 Millionen Euro vom Steuerzahler. Danke, Jens Spahn. Schon mal drüber nachgedacht, nach Amerika zu gehen? Die haben was übrig für arrogante Schnösel, die Steuergeld verplempern.
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16: So, jetzt haben wir schon 26 Grad.

0: gerade in Ivenrode bei Haldensleben. 28 in Wernigerode. Oha. Bis zu 35 werden es. Ein gutes Deo ist eine gute Idee. Ne? Sonnencreme. Was brauchen wir alles noch aus dem Drogeriemarkt hier? Naja, Sie haben Ihre Liste wahrscheinlich parat fürs Wochenende.
1: Ja. Aus dem Drogeriemarkt braucht man grundsätzlich immer alles, kann ich dann nur sagen.
0: Sagt Elisa Engel hier aus den Nachrichten. Hören Sie gleich. So, und das Wochenende wird auch heiß. Morgen könnten kräftige Hitzegewitter dabei sein.
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1: Es ist 9 Uhr. Ich bin Elisa Engel. Guten Morgen. Die Auffanggesellschaft des insolventen Chemieunternehmens Domo in Leuna ist jetzt selbst pleite. Die Polia Miet GmbH hat Antrag auf Insolvenz und Eigenverwaltung gestellt. Sie sagt, es liegt an den stark gestiegenen Rohstoffpreisen und viele Lieferanten hätten Vorkasse gefordert. Dadurch ist die Auffanggesellschaft in Finanznot gekommen. Sie wurde von der Infra Leuna und der Leuna Harze GmbH gegründet, damit die Anlagen von Domo nicht stillgelegt werden müssen. Der Betrieb geht auch weiter, die Suche nach einem Investor läuft. Der Krankenhausbetreiber Ameos fordert vom Landrat des Salzlandkreises Markus Bauer gut 4,1 Millionen Euro und zwar privat. Das geht aus dem Kreistagsinformationssystem hervor. Ameos spricht davon, dass Bauer den Konzern vorsätzlich sittenwidrig geschädigt habe. Seit Monaten gibt es zwischen Kreis und Konzern Streit um den Kaufvertrag für die Klinik. Bauer hat Widerspruch eingelegt. Der Salzlandkreis geht davon aus, dass die Forderung haltlos ist und will die Kosten für mögliche Rechtsstreitigkeiten übernehmen. Der Kreistag berät am 1. Juli. Es wird heiß in Deutschland. Für alle Regionen bis auf einige Ostseegebiete hat der Deutsche Wetterdienst heute Hitzewarnungen ausgesprochen. Im Südwesten Deutschlands könnten es sogar bis zu 38 Grad werden. Etliche Regionen haben gestern schon die 35-Grad-Marke geknackt. Am wärmsten war es in Saarbrücken, 35,6 Grad. Und das ist die gute Nachricht aus Sachsen-Anhalt. Dank Spenden bekommen 100 Kinder aus den Hallenser Stadtteilen Neustadt und Silberhöhe prall gefüllte Zuckertüten, die sich ihre Eltern sonst nicht leisten könnten. Die AWO Halle Merseburg hat bei der Aktion Zuckertüte 2 Tage lang Geld und Schulmaterial gesammelt und ein Sponsor hat jetzt nochmal 115 gefüllte Mini-Zuckertüten und Schreiblernfüller obendrauf gepackt. Jetzt haben wir es 8:58 und Sie sind auf dem aktuellsten Stand.
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3: Immer noch mit den Reinigungsarbeiten auf der A14 Richtung Haldensleben zwischen Magdeburg-Stadtfeld und Kreuz Magdeburg. Rechte Spur gesperrt, kostet eine Viertelstunde. Dann haben wir eine Vollsperrung auf der B71 in der Börde zwischen Groß-Ammensleben und Fahldorf nach einem Unfall. Die Umleitung geht über Meseberg und über Hillersleben. Geblitzt werden sie A9 im Schkeuditzer Kreuz in der Überleitung zur A14 Richtung Dresden. A9 Richtung Berlin zwischen Köselitz und Kleinmarzehns. Blankenburg, Herzogstraße Richtung Bahnhof. In Hohenkamern Richtung Kamern, Stendal, Röxerstraße beide Richtungen und in Üngligen aus Richtung Stendal. Sie melden Staus und Blitzer kostenlos 08000 52 58 52. Jute Fahrt, geben Sie.
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0: Das ist der Freitag. Lieblingstag für ganz viele. Wir wuppen ihn gemeinsam mit Vorfreude aufs Wochenende. Unsere Top 10 Tipps bekommen Sie inklusive und auch das Echt des Tages mit unserem Marc Angerstein in 20 Minuten.
3: Jogic. Und die beste Musik für Sachsen-Anhalt kommt gleich von Eric Prydz. Call on me. Nach dieser Dame hier.
0: Nicht zu doll heute bei

0: Die Radio Brocken Morgenshow hier mit Amrei und Thilo um 10 nach 9 zum letzten Mal vor unserem Urlaub.
1: Ja, da flattern ja ganz viele Sprachnachrichten rein. Kerstin aus Irksleben zum Beispiel hat direkt mal was gedichtet.
2: Amrei und Thilo lassen alle Viere gerade sein und träumen dabei nicht vom Auf-Arbeit-Sein. Wir wissen, ihr seid unentbehrlich. Wir werden euch vermissen. Und das ist ehrlich.
1: Ja. Wie süß ist das denn bitte? Danke auch an Regina aus Staßfurt.
3: Ich höre euch natürlich jeden Tag und das ist immer so toll, mit euch aufzustehen. Ich bin meistens jetzt auch immer zwischen 3, 4 aufgestanden und dann konnte ich immer das Warm-up schon gar nicht erwarten. Weil das ist immer so eine schöne Einstimmung auf den Tag und wenn es dann um 5 Uhr losgeht, ist einfach toll und das wird erstmal fehlen. Habt einen schönen Urlaub.
0: Ja. Dankeschön. Und wir nehmen euch im Herzen mit. Wir werden es genießen und sind nach 3 Wochen wieder frisch am Start.
1: Juhu.

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2: So, jetzt muss es mal raus. Manchmal kommt es eben doch auf die Länge an. Ja, auf die Länge, ne? Vor allem, wir haben den längsten, so beziehungsweise die längste, ja? Wir haben hier in Sachsen-Anhalt eine der längsten Straßenbahnlinien der Welt. Es ist die Linie 5 in Halle. Die ist 31 Kilometer lang und fährt über Schkopau, Merseburg bis nach Bad Dürrenberg. Also wenn Sie mich fragen, absoluter Straßenwahnsinn!
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6: Die Stadt Alsleben war mal bekannt als echte Zuckerstadt. In den 80ern wurden hier über 800 Tonnen Zucker am Tag produziert.
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13: Unser Wetter, unser schwitziges Wetter. 35 Grad sind gesetzt für heute. Das ist gar nicht mehr weit bis dahin. 28 haben wir gerade in Lukow bei Dessau-Roßlau, ja, in Freiburg auch. 28 Grad, Sonne, Wolken, Schauer oder Hitzegewitter. Heute eher selten, dafür aber morgen kann das mal kräftig ausfallen. Aber es bleibt auf jeden Fall heiß, auch zum Start in die neue Woche.
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16: Kleine Unternehmen können Krisen besser überstehen, wenn sie auf das Wissen ihrer Mitarbeiter setzen. Das will ein Forschungsteam der Uni Magdeburg mit 4 Betrieben aus der Region zeigen. Die Forscher untersuchen, wie langjährige Erfahrung, gemeinsame Werte und Routinen aus dem Arbeitsalltag Firmen widerstandsfähiger machen. Gerade bei Fachkräftemangel und wirtschaftlichem Druck. Ziel ist ein Werkzeugkasten, den auch andere kleine und mittlere Unternehmen für sich nutzen können.
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18: Wird immer noch sauber gemacht. Die A14 Richtung Haldensleben zwischen Magdeburg-Stadtfeld und Kreuz Magdeburg. Rechte Spur gesperrt. 10 Minuten kostet das. Dann haben wir eine Vollsperrung auf der B71 in der Börde zwischen Groß-Ammensleben und Fahldorf nach dem Unfall. Die Umleitung geht über Meseberg und Hillersleben. Geblitzt werden sie auf der A9 im Schkeuditzer Kreuz in der Überleitung zur A14 Richtung Dresden. A9 Richtung Berlin zwischen Köselitz und Kleinmarzehns. Blankenburg-Herzogstraße Richtung Bahnhof. In Hohenkamern Richtung Kamern, Stendal, Röxlerstraße, beide Richtungen und in Üngligen aus Richtung Stendal. Und Sie finden alle Staus und Blitzer jederzeit in unserer kostenlosen Radio Brocken App. Kommen Sie gut an.
11: 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Bei Stau linke Spur nach links, alle anderen nach rechts. 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

0: So klingt der Freitagmorgen mit der besten Musik für Sachsen-Anhalt. Amrei und Thilo, es geht mit uns direkt ins Wochenende. Und da ist wieder so viel los.
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0: Und natürlich werden die Grills angeschmissen morgen Abend zum Deutschlandspiel gegen die Elfenbeinküste. Und die Freibäder im Land sind auch gut vorbereitet auf den Ansturm, das ist klar.
2: Auf jeden Fall. Also Sommer in Sachsen-Anhalt, ab Sonntag dann auch ganz offiziell im Kalender. Der längste Tag. Machen Sie was draus. Schönes Wochenende.
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15: Sehr warmer Tag heute. Also viel trinken, nicht so viel machen, wenn Sie können. Ein paar Wolken, Schauer oder Hitzegewitter sind selten auch dabei. Relativ schwül ist es, ne? Morgen sind wir zu Hause, da sieht's ähnlich aus. Sonne, Wolken, Hitzegewitter, da können wir uns aber zumindest auf den Balkon zurückziehen oder aber ins Schwimmbad. 35 Grad, Sonntag dann Sonne, meist trocken, 32 Grad. Und auch die neue Woche fängt erstmal hochsommerlich an.
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0: Es ist 10 Uhr. Ich bin Elisa Engel. Guten Tag. Sanierungsbedürftige Schulen oder geschlossene Schwimmbäder könnten in Sachsen-Anhalt noch alltäglicher werden. Davor warnt die Bertelsmann-Stiftung in einer neuen Studie. Denn demnach hatten die Kommunen im Land voriges Jahr ein Minus von 102 Millionen Euro. Im Bundesvergleich ist es noch moderat. Deutschlandweit haben die Kommunen mit fast 32 Milliarden Euro ein Rekordminus aufgestellt. Und Städte und Gemeinden nehmen auch immer mehr Investitionskredite auf, um Schulen, Straßen und Feuerwehren zu bezahlen. Es gibt neue Probleme beim insolventen Chemieunternehmen Domo in Leuna. Schon nach wenigen Monaten ist jetzt auch der neuen Auffanggesellschaft das Geld ausgegangen. Sie hat Insolvenz in Eigenverwaltung beantragt. Die Infra Leuna und die Leuna Harze GmbH haben sich für die Auffanggesellschaft zusammengetan, damit der Betrieb bei Domo mit 500 Mitarbeitern weitergeht. Allerdings machen die hohen Rohstoffpreise Probleme und der Umstand, dass die wichtigsten Lieferanten auf Vorkasse bestehen. Die Produktion geht weiter, die Suche nach einem Investor läuft. Die eigentlich für heute geplanten Gespräche für ein dauerhaftes Kriegsende zwischen den USA und dem Iran sind erstmal abgesagt. Das hat das Außenministerium in der Schweiz angekündigt, wo das Treffen stattfinden sollte, ohne Gründe zu nennen. US-Vizepräsident Vance hatte schon angedeutet, dass sich der Zeitplan nach hinten verschiebt. Die USA haben in der Nacht ihre Seeblockade iranischer Häfen aufgehoben. Das ist Teil des Rahmenabkommens zwischen beiden Ländern. Im Gegenzug sollen Schiffe wieder frei durch die Straße von Hormuz fahren können. Bisher läuft der Schiffsverkehr allerdings verhalten. Angesichts der Hitzewelle fordern Sozialverbände besseren Schutz für Obdachlose. Eine DRK-Sprecherin sagte in der Rheinischen Post, Obdachlose könnten sich nicht in die Wohnung zurückziehen und seien oftmals sowieso schon geschwächt. Städte sollten kühle Orte bereitstellen und öffentliche Trinkbrunnen installieren. Jetzt haben wir es 10:02 und Sie sind auf dem aktuellsten Stand.
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2: Auf der 14 Richtung Haldensleben wird gerade sauber gemacht zwischen Magdeburg-Stadtfeld und dem Kreuz Magdeburg. Die rechte Spur ist deswegen gesperrt. 10 Minuten müssen Sie hier mehr einplanen. Und die Blitzer A9 im Schkeuditzer Kreuz in der Überleitung zur A14 Richtung Dresden. A9 in Richtung Berlin zwischen Köselitz und Kleinmarzehns. In Blankenburg-Herzogstraße in Richtung Bahnhof. Hohenkamern in Richtung Kamern, Stendal-Röxer-Straße, hier Blitzer in beiden Richtungen bei 30 und Üngligen aus Richtung Stendal. 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
2: Also bei uns hier im Funkhaus, da sind die Jalousien runter, die Fenster zu, damit die Wärme nicht reinkommt. Was machen Sie denn bei der Hitze jetzt im Büro oder auch draußen auf dem Baugerüst? Gern hier mit Ihren Abkühlungstipps bei Sommerhitze jetzt am Freitag per WhatsApp-Sprachnachricht an die 0345 20 44 300. Freue ich mich schon drauf und spiele Ihnen dafür die beste Musik für Sachsen-Anhalts. Beste von heute gibt's hier von Katy Perry, hier ist Band-Aids.

0: Das sind die Songs, die einfach gute Laune machen. Und das sind unsere Happy Hits hier bei Radio Brocken. Gerade von Cut & Move gehört Give It Up. Ja, und gute Laune macht unsere Entdeckungsreise durchs Land auch. Wir zeigen Ihnen ja die schönsten Ecken aus all unseren 11 Landkreisen.
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0: Tolle Woche liegt hinter uns, die uns und Ihnen richtig Spaß gemacht hat. Wir waren baden mit romantischem Blick auf die Burg Querfurt. Wir haben uns Sachsen-Anhalts einziges Lavendelfeld bei Osterburg angeguckt. Und gestern bei über 30 Grad, da waren wir rund um den Ahrensee unterwegs. Mit Barfußweg, mit Festwiese, mit Yogafahrt. Und Janis Bundenkötter gestern Nachmittag live mit im Ort mit dem Bürgermeister Norman Klebe. Und jeder Menge Stimmung.
3: Man kann sich anscheinend auf die Ahrenseer verlassen.
4: Also wenn man so ruft, dann sind sie auch zur Stelle, auch alle umliegenden Orte. Und wie gesagt, es ist jedes Mal schön, dass die ganzen Vereine so mit einem alle an einem Strand ziehen.
3: Ahrensee hat es sich verdient. Ihr seid der schönste Ort im Altmarkkreis Salzwedel 2026.
0: Jeder der schönsten Orte kriegt natürlich auch eine Plakette, um das zu zeigen. Und nächste Woche geht es dann schon weiter mit unserer Entdeckungsreise durchs Land und den Geheimtipps für Ihren Sommer. Vielleicht jetzt auch schon am Wochenende für Ihren nächsten Familienausflug.
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0: Charlie Brocken hier. Einen schönen Freitag gleich mit den besten 80ern und Billy Idol, Rebel Yell.
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0: Heißer Tag heute mit Temperaturen bis 35 Grad, dazu viel Sonne, ein paar Wolken ziehen durch, Schauer oder Hitzegewitter sind eher selten dabei.
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0: Reifenteile auf der A2 in Richtung Hannover zwischen Magdeburg-Rotensee und Zentrum auf der mittleren Spur. Sauber gemacht wird gerade auf der A14 in Richtung Haldensleben zwischen Magdeburg-Stadtfeld und dem Kreuz Magdeburg. Deswegen ist die rechte Spur gesperrt, dauert 10 Minuten länger, um da durchzukommen. Reifenteile auf der A14 Gegenrichtung, also Richtung Dresden zwischen dem Rastplatz Kabelsketal und Gröbers. Kaputtes Auto auf der A38 in Richtung Göttingen, im Kreuz Rippachtal in der Überleitung zur A9 Richtung Berlin und Sperrung im Harz zwischen Haferfeld und Gernrode nach einem Motorradunfall. Umleitung hier geht durch Rieder und Ballenstedt. Und die Blitzer, A9 im Schkeuditzer Kreuz in der Überleitung zur A14 Richtung Dresden, A9 in Richtung Berlin zwischen Köselitz und Kleinmarzins, in Blankenburg-Herzogstraße in Richtung Bahnhof, Hohenkammern Richtung Kammern, Stendal-Röxer-Straße, hier wird im beiden Richtungen geblitzt, wenn Sie schneller als 30 unterwegs sind. Und in Üngligen aus Richtung Stendal. 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
0: Schönen Freitag.

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0: Morgen 22 Uhr, ja, Samstag, fester Termin für alle Fußballfans. Dann ist nämlich das nächste Deutschlandspiel bei der WM. Und spätestens dann haben wir wieder sehr viel mehr Fußballwissen, ja, wir alle, als die Sportler und der Bundestrainer. Da sind wir doch immer ganz vorne mit dabei, ne? Echte Fußballkompetenz, die gibt es aber in der Börde beim SV 1889 Altenweddingen.
1: Henry, 8. Also ich spiele meistens in der Abwehr.
2: Moritz Müller, 8. Mittelfeld.
3: Jonas, ich bin 8 Jahre alt. Ich spiele im Mittelfeld.
0: Das sind unsere Bundestrainerchen und die haben einmal gefragt, mit welcher Strategie wir denn das Spiel gegen die Elfenbeinküste gewinnen können.
3: Schwierige Frage. Die erstmal auspowern und dann angreifen. Ich finde, wir sollten zusammen helfen und uns so versuchen, nach vorne zu quetschen und dann halt versuchen, alles so gute wie möglich zu machen.
0: Okay, also auspowern und nach vorne quetschen. Genau so machen wir das. Das sollten wir auch, denn dann klappt auch das mit dem Gewinn bei diesem Spiel. Denn ihr letztes Spiel haben die Kids 12-0 gewonnen. Ja, 12-0.
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7: Der staunenswerte Reporter. Auf den Spuren der UNESCO-Welterbestätten im Reiseland Sachsen-Anhalt.
8: Und diese Spur führt uns zur Kinderdombauhütte im Naumburger Dom. Mit dabei das Entdeckerheft für neugierige Ferienkinder. Das bekommt ihr direkt am Eingang und den Sammelsticker dazu nach eurem Besuch. Museumspädagogin Martha Neupert sagt euch, wo es lang geht.
9: Also an der Kasse vorbei, dann geht's erstmal in den Dom. Über den Kreuzgang kommt man in den Domgarten und dann in die Kinderdombauhütte.
8: Also es war auch wirklich im Sommer? Übelst schöne Idee.
9: Wir haben verschiedene Räumlichkeiten, ja. Verschiedene Werkstätten. Und da würde ich sagen, da gucken wir mal in jede Werkstatt rein.
8: Okay, cool.
9: Wir sind jetzt hier einmal in der Steinwerkstatt. Im Moment ist hier unser Projekt aufgebaut. Das nennt sich Von der Zeit geprägt. Und da geht es um die mittelalterlichen Chorbücher. Man zieht eine Tunika an, man bindet sich eine Schürze um. Hier stehen auch ein paar Wasserschüsseln da. Ne? Also
8: genau,
9: es wird gewerkelt hier auf jeden Fall.
8: Es wird
9: Fall,
8: richtig.
9: Ne?
8: Und ich sag mal, die Hämmer sind auch echt, mit denen dann hier geklopft wird.
9: Genau.
8: Für die Kinderdombauhütte gibt es ein extra Programm, um das Welterbe zu entdecken.
7: Der staunenswerte Reporter. 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
0: Ziemlich heiß heute an unserem Freitag. 35 Grad werden's. Also alles ein bisschen langsamer machen ist eine ziemlich gute Idee. Viel Sonne, paar Wolken ziehen durch, Schauer, Hitze, Gewitter sind heute eher nicht das Thema. Morgen sieht's ähnlich aus, Wolken, Sonne, aber da kommen dann auch Hitzegewitter runter. Die können auch zum Teil kräftiger ausfallen. 35 Grad wie heute sind es. Sonntag dann Sonne, trocken, 32 Grad und auch in der kommenden Woche bleibt es erstmal hochsommerlich.
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17: Es ist 11 Uhr. Ich bin Dorothee Oster. Guten Tag. Den Kommunen in Sachsen-Anhalt geht das Geld aus. Mit Folgen für die Bürger. Das zeigt der neue Finanzreport der Bertelsmann Stiftung. Demnach haben die Städte, Gemeinden und Landkreise im Land im vergangenen Jahr ein Minus von 102 Millionen Euro gemacht. Auch die Schulden steigen. Die Kommunen brauchen immer mehr Kredite für Schulen, Straßen oder Feuerwehren. Die Stiftung warnt, wenn das jetzt so weitergeht, müssen Investitionen verschoben werden. Marode Straßen und kaputte Schulen wären dann die Folge. Bundesweit haben die Kommunen voriges Jahr ein Rekordminus von 32 Milliarden Euro eingefahren. Die meisten Menschen in Deutschland glauben nicht daran, dass

0: die Bundesregierung ihr Reformpaket bis zum Sommer auf den Weg bringt. ZDF-Politbarometer haben 73% gesagt, das wird nichts. Nur 24% rechnen damit, dass der Zeitplan klappt. Trotzdem hält die Mehrheit grundlegende Reformen für wichtig, auch wenn sie zu Einschnitten führen. Beim Online-Shopping können Verträge ab sofort per Klick widerrufen werden. Auf Webseiten und in Apps muss jetzt ein Widerrufsbutton stehen, statt mühsamer Suche nach Mailadressen oder Formularen. Die Pflicht gilt fast überall im Online-Handel, auch bei Streaming-Abos und Versicherungen. Ausnahmen gibt es nur bei Maßanfertigungen und frischen Lebensmitteln. Zwischen Hamburg, Bremen und Hannover ist der Bahnverkehr am Morgen massiv gestört gewesen. Wegen eines Blitzeinschlags hat es Probleme an Signalen und Weichen gegeben. Viele Züge sind ausgefallen oder hatten Verspätung. Im Fernverkehr war fast jeder ICE betroffen. Inzwischen ist die Strecke wieder frei, der Verkehr muss sich aber erst noch einpendeln. Jetzt ist es kurz nach 11 und Sie sind auf dem aktuellsten Stand.
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2: Gegenstände auf der A2 in Richtung Hannover zwischen Wollin und Ciesa. Reifenteiler ein Stückchen weiter auf der A2 Richtung Hannover zwischen Magdeburg-Rotensee und Zentrum auf der mittleren Spur. Reifenteiler haben wir auch auf der A9 in Richtung Berlin zwischen dem Rastplatz Kapellenberg und Halle. Reinigungsarbeiten auf der A14 Richtung Haldensleben zwischen Magdeburg-Stadtfeld und dem Kreuz Magdeburg. Rechte Spur ist gesperrt, dauert für Sie 10 Minuten länger. Und ein kaputtes Auto steht auf der A38 Richtung Göttingen im Kreuz Rippertal in der Überleitung zur A9 Richtung Berlin. Blitzer, A9 im Schkeuditzer Kreuz in der Überleitung zur A14 Richtung Dresden, A9 Richtung Berlin zwischen Köselitz und Kleinmarzehns. In Blankenburg wird geblitzt in der Herzogstraße Richtung Bahnhof, in Hohenkamern Richtung Kamern, Stendal, Hansaallee, beide Richtungen bei Tempo 30 und in Üglingen Blitzer aus Richtung Stendal. Melden Sie Staus und Blitzer kostenlos unter 08000 52 58 52.
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2: Ja, mit Hochsommerwetter heute an unserem Freitag. Jenny aus Magdeburg, du bist ja gut vorbereitet.
3: Ich trinke sehr viel Wasser. Das tut mir gut. Ich bin gut belüftet und ich genieße das Wetter. Und ansonsten gilt, wenn es wirklich brenzlig wird, komme ich heute nicht, komme ich morgen. Wenn ich morgen nicht komme, reicht übermorgen auch.
2: Sehr guter Tipp. Na, alles ein bisschen langsamer angehen. Und Ihre Lieblingssongs hier bei Radio Bocken hören jetzt vom Belinda.

Sommerwochenende mit viel Sonnenschein wartet auf uns. Na, und warm ist es auch. Perfekt für alle Prinzessinnen, denn die feiern morgen ab 11 Uhr im Magdeburger Elbauenpark den Prinzessinnentag. Viele Mitmachaktionen gibt es. Kinder, Kicker und Magdeburgs erste Baby-Disco. Müssen Sie sich unbedingt mal angucken, was sich da dahinter verbirgt. Wir sind auch mit vor Ort von Radio Brocken, also viel Spaß da schon mal mit Ihren Kindern oder mit Ihren Enkeln. Und viel Spaß bei der Arbeit sorgen wir jetzt mit der besten Musik für Sachsen-Anhalt. Machen wir gleich mit Robin Schulz und Unforgettable. Und jetzt lehnen wir uns mal kurz zurück für 90er von Zucchero. Hier ist Milo.

0: Unforgettable. Radio Bocken hier. Schönen Freitag. Wir freuen uns aufs Wochenende. Bisschen arbeiten müssen wir noch, aber wir sind ja bei Ihnen mit Ihren Lieblingssongs. Gleich Nena, die besten 80er Leuchtturm und Alex Warrens Beste von heute spiele ich Ihnen mit Fever Dream.
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0: Viel Sonnenschein heute an unserem Freitag. Wolken, Schauer, Hitzegewitter sind eher selten. Schwüle 35 Grad haben wir.
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0: Bauarbeiten laufen gerade auf der A14 in Richtung Haldensleben zwischen Magdeburg-Stadtfeld und dem Kreuz Magdeburg. Da war Diesel und Motoröl ausgelaufen, darum muss dort auf 80 Metern die Erde ausgetauscht werden. Rechte Spur ist deswegen gesperrt, dauert für sie 15 Minuten länger. Und kaputtes Auto auf der A38 Richtung Göttingen im Kreuz Rippachtal in der Überleitung zur A9 Richtung Berlin. Die Blitzer. A9 im Schkeuditzer Kreuz in der Überleitung zur A14 Richtung Dresden. Normal die A9 Richtung Berlin zwischen Köselitz und Kleinmarzehns. Blankenburg-Herzogstraße Richtung Bahnhof. In Hohenkamern Blitzer Richtung Kamern. In Stendal auf der Hanseallee in beiden Richtungen, wenn Sie schneller als 30 fahren. Und Öglingen aus Richtung Stendal. 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
0: Schönen Freitag. Die

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0: Letzte Frühlingswoche, ne? Weil am Sonntag ist ja Sommeranfang, zumindest kalendarischer, obwohl Sommerwetter haben wir ja auch schon. Wir schauen mal in die Woche, die zurückliegt, mit unserem Thilo aus der Radio Brocken Morgenshow, was da uns alles so beschäftigt hat. Hier ist er mit seinem lustigen Seitenhieb auf die Woche.
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1: Eine Verkehrsmeldung gleich vorweg. Die Straße von Hormus ist wieder frei. Achtung, Sickerwitz, das wird die Golffahrer freuen. Brüller. Ja, das war natürlich nur möglich, weil der tolle, unsagbar schlaue und strategisch ausgefuchste Donald Trump mit dem Iran gedealt hat. 300 Milliarden Dollar zahlen die USA und die Sache läuft. Wieder ein Krieg mehr, den er beendet hat. Wer hatte den nochmal angefangen? Ach egal. Weil wir gerade bei Deals sind, wieder hat ein Maskenhändler vor Gericht gewonnen und kassiert über 200 Millionen Euro vom Steuerzahler. Danke, Jens Spahn. Schon mal drüber nachgedacht, nach Amerika zu gehen? Die haben was übrig für arrogante Schnösel, die Steuergeld verplempern.
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0: Radiobrocken hier. Schönen Freitag. Wir freuen uns aufs Wochenende. Bisschen müssen wir noch arbeiten, aber da sind wir ja da und spielen Ihre Lieblingssongs gleich, die besten 80er von Bon Jovi. Aus den 90er Michael Jackson, Who Is It? Und das Beste von heute kommt von Hurts und Purple Disco Machine. Beste Musik für Sachsen-Anhalt hier bei Radio Brocken.
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2: Das Wetter für Sachsen-Anhalt. Heute ein Wetter, um es einfach ruhiger angehen zu lassen. 35 Grad dazu. Wenig Wolken, Schauer, Hitzegewitter heute auch eher selten. Morgen sieht es ein bisschen anders aus. Da kriegen wir wieder viel Sonne und 35 Grad. Aber da können auch Hitzegewitter runterkommen. Und am Sonntag wird das Wetter wieder ruhiger. Mit Sonne, meist trockenen 32 Grad. Und so geht's auch in die kommende Woche.
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5: Es ist 12 Uhr. Ich bin Dorothee Oster. Guten Tag.

0: Sanierungsbedürftige Schulen oder geschlossene Schwimmbäder könnten in Sachsen-Anhalt noch alltäglicher werden. Davor warnt die Bertelsmann-Stiftung in einer neuen Studie. Die Kommunen im Land hatten voriges Jahr ein Minus von 102 Millionen Euro. Im Bundesvergleich ist das aber noch moderat. Bundesweit haben die Kommunen mit fast 32 Milliarden Euro einen Rekordminus erreicht. Und Städte und Gemeinden nehmen auch immer mehr Investitionskredite auf. Die Innenminister der Länder wollen Sozialmissbrauch besser bekämpfen. Das haben sie auf der Innenministerkonferenz beschlossen. Es geht vor allem um Banden, die systematisch das Sozialsystem ausnutzen. Zum Beispiel, indem sie EU-Bürger aus Südosteuropa zum Schein anstellen, als Aufstocker für Sozialleistungen anmelden und das Geld dann einkassieren. Geplant ist unter anderem, dass neue Prüfmechanismen solche Muster schneller erkennen. Die Brockenbahn fährt ab Montag mit Diesel statt Dampfloks. Grund ist die hohe Waldbrandgefahr im Harz. Die Dampfloks könnten Funken sprühen und Brände auslösen. Am Wochenende werden hier bei uns bis zu 35 Grad erwartet. Touristen kommen aber weiter auf den Brocken. Täglich fahren mindestens 6 Zugpaare. Wer für einen Tagesausflug nach Venedig will, für den könnten an einzelnen Tagen bald bis zu 50 Euro Eintritt fällig werden. Das schlägt Venedigs neuer Bürgermeister vor. Er war vorher Tourismusbeauftragter der Stadt und maßgeblich daran beteiligt, dass überhaupt eine Eintrittsgebühr eingeführt wurde. Die liegt aktuell bei 10 Euro an 60 besonders besucherstarken Tagen im Jahr. Jetzt ist es kurz nach 12 und Sie sind auf dem aktuellsten Stand.
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2: Da gucken wir erstmal in den Harz. Gefahr durch umgestürzte Bäume. Im Bereich Halberstadt, Darnstedt und Artenstedt. Die Polizei ist da noch unterwegs dorthin. A2 in Richtung Hannover zwischen Rastplatz Ilegrund und Burg Ost liegen Reifenteile auf allen Spuren. Auch da ist die Polizei noch unterwegs. Bauarbeiten auf der A14 in Richtung Haldensleben zwischen Magdeburg-Stadtfeld und dem Kreuz Magdeburg. Da war Diesel und Motoröl ausgelaufen, darum müssen dort 80 Meter Erde ausgetauscht werden. Die rechte Spur ist gesperrt, 15 Minuten dauert es für sie länger. Kaputtes Auto auf der A38 Richtung Göttingen im Kreuz Rippachtal in der Überleitung zur A9 Richtung Berlin und Vollsperrung auf der B79 im Harz auf der Ortsdurchfahrt Artenstedt nach einem Unfall. Umleitung hier über Ströbeck und Darnstedt. Und die Blitzer A9 im Schkeuditzer Kreuz in der Überleitung zur A14 Richtung Dresden, A9 Richtung Berlin zwischen Köselitz und Kleinmarzehns, in Blankenburg Herzogstraße in Richtung Bahnhof, in Hohenkamern Richtung Kamern und Üngligen im Blitzer aus Richtung Stendal. 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
2: 35 Grad Freitag. Jetzt denken wir mal an alle, die an wirklich heißen Orten arbeiten. Im Dönerladen zum Beispiel, am Backofen. Oder wie Sven aus Stolz beim Beschichten.
3: Wir beschichten also mit Teilteil, mit einem Kunststoffüberzug. Die werden in einen großen Ofen eingebrannt bei ca. 200 Grad. Ja, der Ofen ist ein ganz schöner Würfel. Da kommt praktisch viel Hitze raus. Und da ist es dann also schlecht mit dem kühlen Kopf.
2: Ja, das glaube ich. Ne? Aber durchhalten, bald ist ja Wochenende und dann ab an den See oder an den Pool im Garten. Wir sind bei Ihnen mit der besten Musik für Sachsen-Anhalt. Kommt jetzt von den Black Eyed Peas.

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0: Wir zeigen, wie schön Sachsen-Anhalt ist, sind mit Ihnen unterwegs durch unser Land auf Radio Brocken Sommertour. Gestern waren wir in Ahrensee, direkt am Wasser, wunderschön. Und jeder Ort, den wir besuchen, bekommt von uns ja die Plakette Schönster Ort im Landkreis 2026, denn wir sind ja in all unseren 11 Landkreisen unterwegs. Und die Ahrenseer, die finden ja auch ganz klar, warum sie dieses Jahr diese Plakette unbedingt verdient haben.
1: Ja, weil Ahrensee einfach ein toller Luftkurort ist. Hier ist einfach mal super viel los, super schönes Wetter mit dem See und so zum Baden.
2: Weil wir eben ein wunderschöner Ort sind. Wir haben ganz viel Kultur, wir haben tolle Menschen, wir haben einen tollen See, einen tollen Strand und tolle Leute hier.
3: Weil es einfach keinen schöneren Stadtstrand gibt als diesen.
4: Na, weil Ahrensee der schönste Ort im Norden von Sachsen-Anhalt ist. Und die Perle der Altmark.
0: Ja, nächste Woche geht es übrigens weiter auf unserer Sommertour durch Sachsen-Anhalt und am Ende bekommt einer unserer 11 Orte 5.000 Euro, um den noch schöner zu machen.

0: Energie bei der Arbeit. You Give Love a Bad Name von Bon Jovi. Und mehr Energie kriegen sie von den besten 80ern gleich von Dale Dane. Und Tell It to My Heart hier bei Radio Brocken.
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0: 4 Sonne heute, ein paar Wolken und Achtung, punktuell kann es heute Hitzegewitter geben. Spielwarme 35 Grad werden heute maximal erreicht.
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0: Fahrzeugteile auf der A2 in Richtung Hannover zwischen Ziesar und dem Rastplatz Wüstenforst. Unfall auf der A9 in Richtung Berlin zwischen Bitterfeld-Wolfen und Tourland. Da kommen Sie nur über den Standstreifen dran vorbei. 15 Minuten dauert es aktuell länger. Bauarbeiten auf der A14 in Richtung Haldensleben zwischen Magdeburg-Stadtfeld und dem Kreuz Magdeburg. Diesel und Motoröl waren da ausgelaufen, darum musste auf 80 Metern die Erde ausgetauscht werden. Rechte Spur deswegen gesperrt, 15 Minuten dauert es länger. Reifenteile auf der A14 in Richtung Dresden zwischen dem Kreuz Bernburg und Plötzkau. Vollsperrung der B79 im Harz auf der Ortsdurchfahrt Artenstedt nach einem Unfall. Umleitung hier über Ströbeck und Dannstedt. Unfall in Magdeburg. Vorsicht im Weizengrund in Richtung Olvenstedt. Und eine Unwetterwarnung haben wir hier auch noch für Sie. Aktuell eine Gewitterfront, die zieht von Halberstadt in Richtung Magdeburg. Die fällt auch ein bisschen doller aus. Starkregen, Sturmböen, 149 Blitze in den letzten 10 Minuten haben wir da gezählt. Im Harz sind an manchen Stellen die Bäume umgekippt. Der Boden war eben trocken. Und der Wind dann, der tut dann den Rest. Schön vorsichtig sein. So, Blitzer. A9 im Schkeuditzer Kreuz in der Überleitung zur A14 Richtung Dresden. A9 in Richtung Berlin zwischen Köselitz und Kleinmarzins. In Blankenburg-Herzogstraße in Richtung Bahnhof. Hohenkamer in Richtung Kamern und geblitzt wird auch in Üngligen in Richtung Stendal. 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
0: Schönen Freitag. 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

0: Sonne lacht und Ihnen machen wir mit den Radiobrocken Happy Hits noch bessere Laune. Gerade gehört die 90er, Blondie und Maria. Und gute Laune kriegen unsere Fußballfans dann, wenn Deutschland morgen sein zweites WM-Spiel gewinnt.
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0: Die Ticketpreise bei dieser Fußball-Weltmeisterschaft, die sind ja extrem hoch. Trotzdem gibt es Fans, die reisen in die USA, wie drei Deutsche, deren Roadtrip gerade viral geht. Aus einer Fanreise wird ein echtes WM-Abenteuer mit Social-Media-Hype und sogar Kontakten zu Stars. Radio Brocken WM-Reporter Max Wolstenberg kennt die ganze Geschichte.
2: Der deutsche WM-Fan Freddy und seine zwei Mitreisenden sind auf einem Roadtrip durch die USA, um möglichst viele Fußballspiele mitzunehmen. Und dabei werden sie zur echten Internetsensation. Ihr Handgepäck besteht dabei zu 90% aus Fußballtrikots, so wie sich das gehört. Kurios dabei, die drei zeigen nie ihr Gesicht im Netz, sondern verdecken es mit Emojis. Medien aus aller Welt berichten über die drei und selbst eine NFL-Legende hat ihnen ein Hotel in Houston bezahlt und den Trip damit endgültig zum Star-Moment gemacht. Die Amis sind komplett begeistert von dem Trio, die Social-Media-Reaktionen überschlagen sich und selbst Musiklegende Flo Rida grüßte das Trio, was online natürlich sofort viral ging.
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0: Buddy Walken hier gleich weiter mit der besten Musik für Sachsen-Anhalt. Ich habe Cyndi Lauper, die besten 80er für Sie und das Beste von heute von alle Farben. Baby Goodbye machen Nachrichten.
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2: Der staunenswerte Reporter. Auf den Spuren der UNESCO-Welterbestätten im Reiseland Sachsen-Anhalt.
3: Ein Vulkan? Bei uns in Sachsen-Anhalt? Ja, es ist der älteste künstliche Vulkan in Europa und befindet sich auf der Insel Stein im Wörlitzer See. Und so aufregend wird eure Sommerferientour durch unsere Welterberegionen in Sachsen-Anhalt, zu denen auch das Gartenreich Dessau-Wörlitz gehört. Und das ist vor allem erstmal riesig groß.
4: Genau. Auf dem gesamten Gelände hätten rund 20.000 Fußballfelder Platz. Noch ein Grund mehr, das Gartenreich zusammen mit euren Freunden oder Eltern zu entdecken. Und dafür gibt es ein ganz besonderes Heft. Das Entdeckerheft zum Welterbe in Sachsen-Anhalt. Das bekommt ihr an den Ticketschaltern der Welterbestätten. Und dort könnt ihr nicht nur lesen oder euch vorlesen lassen, warum es bei uns so spannende Orte zu entdecken

0: Sachsen-Anhalt.de.
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11: Sonne, Wolken und auch Hitzegewitter, die können plötzlich auftreten. Schwülwarme 35 Grad ist das Wetter heute. Morgen sieht es ganz ähnlich aus. Auch da mit Hitzegewittern und 35 Grad. Am Sonntag wird das Wetter wieder ein bisschen ruhiger. Viel Sonne, meist trocken, 32 Grad und hochsommerlich geht's auch in die neue Woche.
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13: Es ist 13 Uhr. Ich bin Dorothee Oster. Guten Tag. Nach der Drohung gegen die Sekundarschule Freiherrspiegel in Halberstadt hat die Polizei jetzt einen Tatverdächtigen ermittelt. Die Drohmail kam offenbar von einem Schüler. Er besucht eine der unteren Klassenstufen und ist noch nicht strafmündig. Eine tatsächliche Gefahr bestand zu keinem Zeitpunkt, sagt die Polizei. Es handelte sich von Anfang an um ein vermutetes Swatting, also um einen absichtlich verursachten falschen Notruf. In der E-Mail war eine Drohung gegen die Schule für die gesamte Woche ausgesprochen worden. Daraufhin hatte die Schule in Halberstadt zusammen mit der Polizei jeden Morgen Einlasskontrollen durchgeführt. Den Städten und Gemeinden in Sachsen-Anhalt geht das Geld aus. Und das könnte für die Menschen im Land bald spürbar werden. Davor warnt die Bertelsmann-Stiftung in ihrem neuen Finanzreport. Im vergangenen Jahr haben die Kommunen ein Minus von 102 Millionen Euro gemacht, brauchen auch immer mehr Kredite für Schulen, Straßen und Co. Das Problem betrifft ganz Deutschland, sagen die Studienmacher. Unter anderem Magdeburg und Halle beteiligen sich an der bundesweiten Protestaktion Kommunen am Limit. In Halle gibt es am Montag einen Aktionstag auf dem Marktplatz. Die erste Hitzewelle des Sommers rollt gerade über Sachsen-Anhalt und eine Umfrage der Barmer Krankenkasse zeigt jetzt, mehr als die Hälfte der Menschen in Ostdeutschland macht sich Sorge vor mehr Hitzewellen. Demnach passen 70% ihr Verhalten jetzt schon an die Hitze an, mit mehr Pausen, mehr Trinken und weniger Sport. Beim Hitzeschutz in Krankenhäusern, Arztpraxen und Pflegeheimen sehen die Befragten aber noch großen Nachholbedarf. Jetzt ist es kurz nach eins und Sie sind auf dem aktuellsten Stand.
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11: Vorsicht auf der A2 Richtung Berlin zwischen Cesa und Wollin. Hier liegt eine Stoßstange. Fahrzeug

0: Teile auf der A2 in Richtung Hannover zwischen Ziesa und dem Rastplatz Wüstenforst. Reifenteile auf der A9 in Richtung Nürnberg zwischen Niemeck und Kleinmarzehns. Bauarbeiten auf der A14 in Richtung Haldensleben zwischen Magdeburg-Stadtfeld und dem Kreuz Magdeburg. Diesel und Motoröl waren ausgelaufen, darum muss da Erde ausgetauscht werden. Rechte Spur ist deswegen gesperrt, dauert 15 Minuten länger, um da durchzukommen. Vollsperrung auf der B79 im Harz auf der Ortsdurchfahrt Artenstedt nach einem Unfall. Umleitung hier über Ströbeck und Dannstedt. Und Unfall in Magdeburg, Vorsicht im Walzengrund in Richtung Olfenstedt. Dann aber noch eine Unwetterwarnung für Sie. Aktuell zieht eine Gewitterfront von Halberstadt Richtung Magdeburg. Das kann auch Starkregen geben und ziemlich viele Blitze im Harz. Da sind an manchen Stellen deswegen schon Bäume umgestürzt. Die Blitze, die stehen auf der A9 im Schkeuditzer Kreuz in der Überleitung zur A14 Richtung Dresden, A9 Richtung Berlin zwischen Köselitz und Kleinmarzehns, Blankenburg-Herzogstraße Richtung Bahnhof, zwischen Domnitz und Beidersee, in Hohenkamern in Richtung Kamern und Üglingen aus Richtung Stendal. Melden Sie Staus und Blitze kostenlos unter 08.052.58.52.
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0: Am 35 Grad Freitag. Peter aus Aachen ist schon im Garten aktiv, aber er hat Sicherheitsvorkehrungen.
2: Im Schatten oder wenn man, wie ich heute, Johannisbeeren pflücken muss, einen Schirm rausstellen und dann im Schatten langsam die Beeren pflücken. Ja. Und dann im Pool.
0: Das machen wir nach Feierabend. Und wenn Sie keinen eigenen Pool haben, überall bei uns im Land gibt es ja tolle Seen und Freibäder. Und manchmal reicht ja auch die Wasserschüssel auf dem Balkon, um da die Füße reinzuhalten. Schönen Freitag wünschen wir. Jetzt mit der besten Musik für Sachsen-Anhalt von Bill Medley und

0: Das längste Wochenende des Jahres liegt vor uns, also zumindest in puncto Helligkeit. Es ist nämlich Sommersonnenwende und es ist auch wieder Fête de la Musique. Wie immer am 21. Juni das größte Open-Air-Musikfest der Welt. Das kommt ja aus Frankreich. Darum Julie Burheim vom Institut Français.
1: Manche sind Profis, manche sind Kinder, manche sind Amateure. Und das ist schön, dass gerade Sachsen-Anhalt so viele teilnehmende Städte hat. Also da ist das schon eine Besonderheit, auch für Deutschland, meine ich jetzt. Das ist einer der Bundesländer, wo am meisten die Fête gefeiert wird.
0: Ja, die Fête de la Musique in 9 Städten bei uns in Sachsen-Anhalt. Am Sonntag dabei sind Aschersleben, Blankenburg, Köthen, Halle, Magdeburg, Naumburg, Quedlinburg, Salzwedel und auch Sangerhausen. Viel Spaß beim Mitfeiern.

0: Charlie Bocken am Freitag gleich weiter mit Black Wonderful Life, die besten 80er bei uns und Aura Dione Friends.
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4: Sonne, ein paar Wolken und immer mal wieder örtlich, zumindest Hitzegewitter. Das kann alles auch auf uns zukommen. Schwüle 35 Grad werden es heute.
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6: Kleine Unternehmen können Krisen besser überstehen, wenn sie auf das Wissen ihrer Mitarbeiter setzen. Das will ein Forschungsteam der Uni Magdeburg mit 4 Betrieben aus der Region zeigen. Die Forscher untersuchen, wie langjährige Erfahrung, gemeinsame Werte und Routinen aus dem Arbeitsalltag Firmen widerstandsfähiger machen. Gerade bei Fachkräftemangel und wirtschaftlichem Druck. Ziel ist ein Werkzeugkasten, den auch andere kleine und mittlere Unternehmen für sich nutzen können.
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4: Unfall auf der A2 Richtung Hannover zwischen Helmstedt Zentrum und Helmstedt West. Hier bitte Vorsicht auf allen Spuren. Bauarbeiten auf der A14 Richtung Haldensleben zwischen Magdeburg-Stadtfeld und dem Kreuz Magdeburg. Diesel und Motoröl waren hier ausgelaufen, deswegen muss die Erde ausgetauscht werden. Rechte Spur ist deswegen gesperrt, dauert aktuell 15 Minuten für sie länger. Kaputter LKW auf der A38 Richtung Göttingen, Vorsicht hier im Kreuz Rippachtal auf der rechten Spur. Und im Harz eine Vollsperrung auf der B79 auf der Ortsdurchfahrt Artenstedt nach einem Unfall. Umleitung hier für sie über Ströbeck und Dannstedt. Die Blitzer. A9 im Schkeuditzer Kreuz in der Überleitung zur A14 Richtung Dresden. A9 Richtung Berlin zwischen Köselitz und Kleinmarzenz. Blankenburg-Herzogstraße Richtung Bahnhof zwischen Domnitz und Beidersee. Und Uenglingen aus Richtung Stendal. Auch hier haben wir noch einen Blitzer. 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
4: Schönen Freitag.

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0: Freileute, jetzt am Wochenende. Super Idee, aber es gibt noch eine ganze Menge mehr, was wir da machen können.
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0: In Bolmirstedt in der Börde zum Beispiel 3 Tage feiern ab heute das Stadtfest auf der Schlossdomäne mit Live-Musik. Zum Beispiel auch ein Auftritt der Gewinner der RTL-Show Let's Dance ist dabei. Da also eine Menge los. Und auch die Lutherstadt Eisleben lädt ein zum Feiern zum UNESCO-Bürgerfest. Bürgermeister Carsten Staub.
2: Es wird musikalische Beiträge geben, auch unser Theater in der Lutherstadt Eisen wird sich mit einbringen. Wir werden gemeinsam verschiedenste Mitmachaktionen auch haben. Für die jungen Kinder, Jugendlichen ist auch natürlich auch gesorgt. Es wird fürs leibliche Wohl gesorgt sein, also rundum ein Familienfest. Sind herzlich eingeladen.
0: Sehr schön. Morgen ab 13 Uhr auf dem Andreaskirchplatz in Eisleben das UNESCO-Bürgerfest.
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0: Da ist so das Wochenende schon fast in Sicht. Schönen Freitag wünschen wir. Durch den Nachmittag geht's mit meinem lieben Kollegen Jannis Buntenkötter und den besten 80ern von Madness. Den 90ern mit Eros Ramazzotti, Più Bella Cosa und das Beste von heute kommt von Michael Schulte. Die beste Musik für Sachsen-Anhalt hier bei Radio Brocken.
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10: Das Wetter für Sachsen-Anhalt ist richtig heiß heute. 34 Grad haben wir aktuell in Sennewitz bei Halle. Oschersleben meldet 29 Grad. Viel Sonne mit ein paar Wolken heute. Punktuell immer mal wieder so ein paar Hitzegewitter und ganz schön schwül. Bis 35 Grad sind drin. Der Wettertrend für Sachsen-Anhalt. Morgen ähnlich. Sonne, Wolken und einzelne Hitzegewitter, die auch mal kräftiger sein können. Weiter heiß und schwül bei bis 35 Grad. Am Sonntag immerhin nur bis 32 Grad. Noch heiß genug. Viel Sonne und meist trocken dann.
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13: Es ist 14 Uhr. Ich bin Dorothee Oster. Guten Tag. Die Drohmail gegen eine Sekundarschule in Halberstadt stammt von einem Schüler der Schule selbst. Das hat die Polizei jetzt ermittelt. Der Junge geht in eine der unteren Klassen und ist noch nicht strafmündig. In der Mail hatte er Anfang der Woche diverse Straftaten angedroht. Deswegen gab es die ganze Woche über Polizeikontrollen rund um die Schule. Eine echte Gefahr habe aber zu keinem Zeitpunkt bestanden, so die Ermittler. Wie es jetzt mit dem Jungen weitergeht, hängt von seinem Alter ab. Banden, die systematisch die Sozialsysteme betrügen, sollen härter bekämpft werden. Darauf haben sich die Innenminister bei ihrer Konferenz geeinigt. Sozialmissbrauch soll eher erkannt werden. Dafür sollen die verschiedenen Behörden sich besser untereinander austauschen und auch neue Prüfmechanismen einsetzen. Hintergrund sind vor allem Fälle, in denen Banden EU-Bürger aus Südeuropa holen und zum Schein anstellen, um an die Sozialleistungen ranzukommen. Die meisten Menschen in Deutschland glauben nicht daran, dass die Bundesregierung ihr Reformpaket bis zum Sommer auf den Weg bringt. Im ZDF-Politbarometer haben 73% gesagt, das wird nichts. Nur 24% rechnen damit, dass der Zeitplan klappt. Trotzdem hält die Mehrheit aber grundlegende Reformen für wichtig, auch wenn sie zu Einschnitten führen. Beim Online-Shopping können Verträge ab sofort per Klick widerrufen werden. Auf Webseiten und in Apps muss es jetzt einen Widerrufsbutton geben, statt mühsamer Suche nach Mailadressen oder Formularen. Die Pflicht gilt fast überall im Onlinehandel, auch bei Streaming-Abos und Versicherungen. Ausnahmen gibt es bei Maßanfertigungen und frischen Lebensmitteln. Und das ist die gute Nachricht aus Sachsen-Anhalt. Die Naumburger Bildungseinrichtung Akademie Haus Sonneneck kann ihren Energieverbrauch um fast 90% senken. Vom Land gab es jetzt 900.000 Euro für eine energetische Sanierung. Bessere Dämmung, neue Fenster und Wärmepumpe statt Ölheizung. Jetzt ist es kurz nach 2 und Sie sind auf dem aktuellsten Stand.
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10: Unfall auf der A2 Richtung Hannover zwischen Helmstedt Zentrum und Helmstedt West. Da kommen Sie über den Standstreifen dran vorbei. Gegenstände liegen auf der A9 Richtung Berlin zwischen Halle und der Raststätte Köckern auf der mittleren Spur. Dann ist auf der A9 Richtung Berlin der linke Fahrstreifen gesperrt zwischen Niemeck und Brück.

0: Und es gibt ein Plastikteil, das liegt auf der A14 Richtung Magdeburg zwischen dem Schkeuditzer Kreuz und Gröbers. Bauarbeiten haben wir auf der A14 Richtung Haldensleben zwischen Magdeburg-Stadtfeld und dem Kreuz Magdeburg. Da war Diesel- und Motoröl ausgelaufen und deshalb muss da die Erde ausgetauscht werden. Eine Viertelstunde dauert es länger. Kaputter LKW auf der A38 Richtung Göttingen am Kreuz Rippachtal, der steht auf der rechten Spur. Und es wird noch geblitzt auf der A9 im Schkeuditzer Kreuz in der Überleitung zur A14 Richtung Dresden. A9 Richtung Berlin zwischen Köselitz und Kleinmarzehns. In Blankenburg in der Herzogstraße Richtung Bahnhof. Zwischen Dommitz und Beidersee blitzen sie noch. Und in Uenglingen, wenn sie aus Richtung Stendal kommen. Melden Sie Staus und Blitzer kostenlos unter 08000 52 58 52.
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0: Und mit Schweißperlen auf der Stirn. Es geht rein in diesen extrem heißen Freitagnachmittag. Aber zusammen überstehen wir schon noch die letzten heißen Arbeitsstunden für heute. Auf der Baustelle bei Ihnen, im Imbisswagen, im Kassenhäuschen, im Freibad. Erzählen Sie uns doch auch gerne, wie Sie sich heute abkühlen. Vielleicht gibt das ja ein bisschen Inspiration für uns alle, welche Möglichkeiten es noch so gibt, die wir nicht auf dem Schirm haben. Einfach eine WhatsApp hier ins Studio schicken und dazu läuft die beste Musik für Sachsen-Anhalt. Gleich auch sehr sommerlich mit Eros Ramazzotti, direkt nach Miley Cyrus.

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0: Mit Radio Brocken durch den heißen Freitag. Wir sind dabei, auf dem Weg zur Eisdiele oder ins Freibad. Gleich mit einem Radio Brocken Happy Hit für die Extraportion gute Laune zum Freitag. Madness mit Our House. Und auch neben der Musik gibt es gerade sehr viel, was uns happy macht.
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0: Pünktlich zum Start diese Woche ist der Sommer voll da und wir zeigen ihn überall im Land, wo es in Sachsen-Anhalt im Sommer besonders schön ist. Sie haben ja jetzt auch direkt schon zwei Tipps für die heißen Tage von uns. Wir waren schon im Stadtbad in Querfurt, super schön gelegen an so einer mittelalterlichen Burg. Und gestern echtes Urlaubsfeeling im Strandbad Arendsee. Ich habe von da live gesendet und es war richtig schön mit Ihnen, weil einfach so viele tolle und nette Menschen da waren und alle begeistert von unserer Sommertour.
3: Weil Orte, die sonst nicht so gesehen werden, einfach dann mal gesehen werden.
4: Weil es viele Leute, viele verschiedene Leute auch zusammenbringt, dass man viele verschiedene Attraktionen hat, den Kindern was bieten kann, sie noch im besten Fall was mitnehmen und was lernen können.
5: Weil man einfach das Bundesland besser kennenlernt oder verschiedene Städte.
6: Weil wir tolles Wetter haben, draußen sein können und Freunde treffen und alle Spaß haben.
7: Es ist eine gute Idee, weil das für Kinder und auch für die Anwohner hier jede Menge Spaß bringt.
0: Und wir kommen ja auch noch zu Ihnen in den Landkreis. Nächste Woche machen wir weiter. Direkt am Montag früh geht's in die Börde. Und da lerne ich, ein Fahrzeug zu fahren, das ich noch nie gefahren bin. Und ich hoffe, dass beide heile bleiben. Sowohl das Fahrzeug als auch natürlich ich.
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0: Musik für Sachsen-Anhalt bei Radio Brocken. Geht's Richtung Wochenende. Wir spielen in die besten 80er, gleich mit Falco. Europe haben wir auch dabei, The Final Countdown. 90er Partymucke gibt's von Eiffel 65. Und das Beste von heute ist ein cooles Duett. Michael Schulte und Austies mit Half of My Heart.
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5: Hitze pur bei bis zu 35 Grad. Ab und zu gibt's am Nachmittag auch mal eine Abkühlung, aber das kommt uns doch manchmal ganz gelegen.
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21: Die DRF-Luftrettung in Halle feiert 35-jähriges Bestehen. Seit 1991 sind die Hubschrauber vom Flugplatz Halle-Orpin im Einsatz. Mittlerweile mit zwei Maschinen, Christoph Sachsen-Anhalt und Christoph Halle. Im vergangenen Jahr sind die beiden Hubschrauber zusammen mehr als 1700 Mal alarmiert worden. Christoph Sachsen-Anhalt ist dabei der einzige Intensivtransporthubschrauber im Land, der rund um die Uhr einsatzbereit ist. Sebastian Berger, Radio Brocken, Halle.
22: In Wittenberg findet morgen der Christopher Street Day statt. Ein Demozug zieht ab 14.30 Uhr durch die Innenstadt. Autofahrer müssen sich auf Verkehrsbehinderungen einstellen. Die Polizei begleitet die Veranstaltung und ist mit einem Infostand vor Ort. Auch die Opferschutzbeauftragten sind dabei. Elisa Engel, Radio Brocken, Wittenberg.
23: Das ist die gute Nachricht aus Sachsen-Anhalt. Gerade ist die Hitzewelle auf Hochtouren. Trotzdem beschäftigt sich Weißenfels schon mit Weihnachten. Die Stadt sucht einen Weihnachtsbaum für den Weihnachtsmarkt. Mindestens 12 Meter hoch, gerade gewachsen und mit klarer Spitze. Bis zum 15. August können sich Eigentümer beim Veranstaltungsmanagement melden. Fällen und Abtransport übernimmt die Stadt kostenlos. Conny Bohls, Radio Brocken, Weißenfels.
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5: Keine Staus, keine Unfälle, Sie kommen gerade gut durch. Nur geblitzt werden Sie auf der A9 im Schkeuditzer Kreuz in der Überleitung zur A14 Richtung Dresden. A9 Richtung Berlin zwischen Köselitz und Kleinmarzehns. In Blankenburg in der Herzogstraße Richtung Bahnhof. Zwischen Domnitz und Beidersee blitzen Sie noch. Und in Uenglingen, wenn Sie aus Richtung Stendal kommen. 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
5: Eine der längsten Straßenbahnlinien der Welt ist hier bei uns in Sachsen-Anhalt. Sie hören es in 8 Minuten von unserem Klugscheißer Marc Angerstein.

0: wirklich heiß heute in den Straßenbahnen, vor allem auch in Halle, Magdeburg, Dessau und Halberstadt. Immerhin haben sie jetzt von uns was, mit dem sie bei der nächsten Straßenbahnfahrt richtig schön klugscheißen können vor ihren Freunden oder der Family.
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3: So. Jetzt muss es mal raus. Manchmal kommt es eben doch auf die Länge an. Ja, auf die Länge, ne? Vor allem, wir haben den längsten, so beziehungsweise die längste, ja? Wir haben hier in Sachsen-Anhalt eine der längsten Straßenbahnlinien der Welt. Es ist die Linie 5 in Halle. Die ist 31 Kilometer lang und fährt über Schkopau, Merseburg bis nach Bad Dürrenberg. Also, wenn Sie mich fragen, absoluter Straßenwahnsinn!
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0: Radio Brocken läuft einen Tag vom nächsten Deutschlandspiel und ich habe so ein bisschen das Gefühl, die WM-Stimmung, die kommt so langsam. Tatsächlich habe ich jetzt auch einige Autos mit Fähnchen oder schwarz-rot-goldenen Außenspiegelbezügen gesehen. Also es wird. Und auch der Fußballnachwuchs vom SV 1889 Altenweddingen freut sich schon riesig aufs Deutschlandspiel morgen. Unsere Bundestrainerchen.
1: Henry, 8. Also ich spiele meistens in der Abwehr.
2: Moritz Müller, 8. Mittelfeld.
3: Jonas, ich bin 8 Jahre alt. Ich spiele im Mittelfeld.
0: Wir müssen eurer Meinung nach unbedingt morgen gegen die Elfenbeinküste in die Startelf.
4: Florian Wirtz. Habe ich auch an. Der kann gut dribbeln und sprinten.
5: Walter Made, würde ich sagen. Weil der groß ist und bei Eckbällen kann der gut. Der ist kopfballstark auch, ja. Und der ist 1,98 Meter groß. Da bei Eckbällen ist das gut möglich, dass er Kopfbälle-Tore machen kann.
0: Das ist doch mal eine perfekte Analyse. Unser Radio Brocken Bundestrainerchen vom SV Altenweddingen 1889. Ich tippe ja für morgen 3:1 für uns.

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0: Der Ventilator läuft und Radio Brocken natürlich auch mit der besten Musik für Sachsen-Anhalt. Say, 80er Disco-Mucke von Dusty Springfield spielen wir Ihnen. Edwin Collins ist dabei aus den 90ern mit A Girl Like You. Und dazu gibt es das Beste von heute. Sommerliche DJ-Beats von Purple Disco Machine.
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0: 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Die Radio Brocken Nachmittagsshow ist hier. 14.55 Uhr. Hallo.
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3: Das Wetter für Sachsen-Anhalt. Heute sehr sonnig. Vorhin sind mal so ein paar Gewitter und auch Regenschauer über Sachsen-Anhalt hinweggezogen. Deshalb sind die Temperaturen, dort ein bisschen kühler. 27 Grad haben wir zum Beispiel gerade in Dessau. Da hat es sich ein bisschen abgekühlt durch den Regen. Richtig heiß dagegen noch in Rietzel bei Burg. 31 Grad, 33 sind es in Stendal. Und bis 35 sind heute auch drin. Dazu sehr schwül, immer mal wieder ein Hitzegewittern möglich. Der Wettertrend für Sachsen-Anhalt sieht morgen ähnlich aus. Sogar ein paar mehr Hitzegewitter, die kommen. Die können auch mal kräftiger ausfallen, wieder bei bis 35 Grad. Und am Sonntag viel Sonne und meist trocken zum Glück. Bestes Badewetter bei bis 32 Grad.
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5: Es ist 15 Uhr. Ich bin Dorothee Oster. Guten Tag. Das Chemiewerk Domo in Leuna ist wieder insolvent, nur 2,5 Monate nach der Rettung. Die Leuna Polyamid GmbH hat einen Insolvenzantrag in Eigenverwaltung gestellt. Als Grund nennt das Unternehmen stark gestiegene Rohstoffpreise wegen weltpolitischer Entwicklungen. Energieminister Willingmann von der SPD nennt es extrem bitter, vor allem für die mehr als 400 Beschäftigten. Trotzdem ist er zuversichtlich, dass das Werk mit neuen Investoren gerettet werden kann. Sein Ministerium will wieder unterstützen. Nach der Drohung gegen die Sekundarschule Freiherr Spiegel in Halberstadt hat die Polizei einen Tatverdächtigen ermittelt. Die Drohmail kam offenbar von einem Schüler. Er besucht eine der unteren Klassenstufen und ist noch nicht strafmündig. Eine tatsächliche Gefahr bestand zu keinem Zeitpunkt, sagt die Polizei. Es handelt sich, wie von Anfang an vermutet, um sogenanntes Swatting, also einen absichtlich verursachten falschen Notruf. In der Mail war eine Drohung gegen die Schule für die gesamte Woche ausgesprochen worden. Daraufhin hatte die Schule in Halberstadt zusammen mit der Polizei jeden Morgen Einlasskontrollen durchgeführt. Die Brockenbahn fährt ab Montag mit Diesel anstatt mit Dampfloks. Grund ist die hohe Waldbrandgefahr im Harz. Die Dampfloks könnten Funken sprühen und Brände auslösen. Am Wochenende werden in Sachsen-Anhalt bis zu 35 Grad erwartet. Wer für einen Tagesausflug nach Venedig will, für den könnten an einzelnen Tagen bald bis zu 50 Euro Eintritt fällig werden. Das schlägt Venedigs neuer Bürgermeister vor. Er war vorher Tourismusberater der Stadt und maßgeblich daran beteiligt, dass überhaupt eine Eintrittsgebühr eingeführt wurde. Die liegt aktuell bei 10 Euro an besonders besucherstarken Tagen. Und das ist die gute Nachricht aus Sachsen-Anhalt. Dank Spenden bekommen 100 Kinder aus den Hallenser Stadtteilen Neustadt und Silberhöhe prall gefüllte Zuckertüten, die sich ihre Eltern sonst nicht hätten leisten können. Die AWO Halle Merseburg hat bei der Aktion Zuckertüte 2 Tage lang Geld und Schulmaterial gesammelt. 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
3: Auf dem Weg zum nächsten Kundentermin gerade nichts los. Keine Staus, keine Unfälle, Sie haben freie Fahrt. Blitzer stehen auf der A2 Richtung Berlin am Rastplatz Ihlegrund. Auf der A9 im Schkeuditzer Kreuz in der Überleitung zur A14 Richtung Dresden. In Blankenburg blitzen Sie in der Herzogstraße Richtung Bahnhof. Dann steht noch zwischen Domnitz und Beiderseen Blitzer. In Hermsdorf auf der Berliner Allee am McDonald's. Und in Üngingen, da blitzen Sie, wenn Sie aus Richtung Stendal kommen. Melden Sie Staus und Blitzer kostenlos unter 08000 52 58 52.
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3: Ganz schön leer, die Büros schon. Erstens, weil Freitag ist und zweitens, bei der Hitze kann und will doch irgendwie keiner mehr arbeiten. Also lieber schon mal Wochenende machen. Und was dieses Wochenende in Sachsen-Anhalt so Tolles los ist, gibt's gleich bei uns in unseren Top 10 Tipps in einer Viertelstunde. Bisschen Inspiration für Sie. Nach der besten Musik für Sachsen-Anhalt,

Bei dem Wetter die Füße einfach mal in so eine kalte Wanne halten. Mit ganz kaltem Wasser drin, habe ich gerade gemacht. Macht einen irgendwie wieder frischer. Machen Sie sich einen schönen Nachmittag mit uns.

0: Mit uns kommen Sie gut Richtung Wochenende. Vorfreude aufs Freibad, den See, vielleicht sogar den eigenen Pool im Garten. Und auch sonst haben Sie dieses Wochenende eine ganze Menge Möglichkeiten bei uns in Sachsen-Anhalt.
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0: Schönen Freitagnachmittag mit Radio Brocken und ganz viel Musik. Die beste für Sachsen-Anhalt. Aus den 80ern haben wir in der nächsten halben Stunde Real Life mit dabei. Das Beste von heute kommt von Miles Smith, Stay If You Wanna Dance. Und wir haben auch einen coolen Party 90er von Experience.
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7: Die dickeren Wolken ziehen langsam raus aus Sachsen-Anhalt. Ganz viel Platz für Sonne an diesem Nachmittag bei bis 35 Grad.
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8: Auf der A38 wird ab Montag die Auffahrt Eisleben in Richtung Göttingen zeitweise gesperrt. Betroffen sind die späten Nachmittags-, Abend-, Nacht- und frühen Morgenstunden bis Freitag früh. Grund sind Sanierungsarbeiten an den Betonplatten. Eine Umleitung führt über die nächste Auffahrt querfort. Franziska Mühlhauser, Radio Brocken, Eisleben.
9: Großes Straßenfest am Sonntag in Sachsen-Anhalt. In 10 Städten wird die Fête de la Musique gefeiert, mit Konzerten unter freiem Himmel. Mit dabei sind unter anderem Magdeburg, Halle und erstmals Zeitz. Das Motto in diesem Jahr: Bühne frei für mehr Frauen. Sebastian Berger, Radio Brocken, Halle.
10: Und das ist die gute Nachricht aus Sachsen-Anhalt. Wer das Schloss Oranienbaum besucht, kann dort bald übernachten und entspannter ankommen. Im nördlichen Wirtschaftsflügel entstehen 2 neue Ferienwohnungen, ein Fahrradraum und ein Ausstellungsraum. Die Kulturstiftung Dessau-Wörlitz lässt den Flügel denkmalgerecht sanieren. Rund 6,7 Millionen Euro kostet das Projekt, finanziert je zur Hälfte vom Bund und vom Land. Elisa Engel, Radio Brocken, Oranienbaum.
7: Mehr Nachrichten von unseren Sachsen-Anhalt-Reportern um 16:30.
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7: Reifenteile auf der A9 Richtung Nürnberg zwischen dem Rastplatz Pörstental und Weißenfels auf allen Spuren verteilt. Und es wird geblitzt auf der A2 Richtung Berlin am Rastplatz Ihlegrund. A9 im Schkeuditzer Kreuz in der Überleitung zur A14 Richtung Dresden. In Blankenburg in der Herzogstraße Richtung Bahnhof. Zwischen Domnitz und Beidersee noch. In Hermsdorf auf der Berliner Allee am McDonald's. Und in Ümlingen blitzen sie aus Richtung Stendal. 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
7: Nicht mal mehr eine halbe Stunde bis zur Radio Brocken Happy Hits Hour. Ab 4 nur Songs für die Extraportion gute Laune zum Feierabendstart. Miles Smith schon mal zur Einstimmung jetzt. Die beste

Schönen Nachmittag mit Radio Brocken. Jetzt läuft die WM erst ein bisschen mehr als eine Woche, aber es gibt schon so viele tolle Bilder. Die schottischen und deutschen Fans, die zusammen freundschaftlich in den Bars singen. Die Norweger, die im Fanclub zusammen rudern wie die Wikinger. Und, oder auch Spieler unterschiedlicher Nationen, die zusammen beten. Und jetzt der nächste virale Hit. Die südamerikanische Nationalmannschaft, die vor dem Spiel gemeinsam singt. Das klingt super cool, ne? Haben sie gestern vor dem Spiel gegen Tschechien gemacht, nachdem sie aus dem Bus ausgestiegen sind. Und gehört bei denen zu einem festen Ritual. Unsere Spieler könnten zu dieser WM doch auch mal was zusammen singen. Wie wäre es denn, wenn wir diesen Banger von 94 wieder auspacken? Obwohl, jetzt wo ich ihn höre, muss auch nicht unbedingt sein.

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Wir unterbrechen für eine Sofortmeldung aus der Verkehrszentrale. Ein brennendes Fahrzeug steht auf der A9 Richtung Berlin zwischen Köselitz und Klein-Marzehns. 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

0: Nur Supermarkt sein reicht Lidl offenbar nicht mehr. In Nordirland eröffnen die jetzt ihren ersten Pub. Da gibt es so strenge Alkoholgesetze, dass die da sonst keinen Alkohol ausschenken dürfen. Also kommt jetzt einfach noch ein Pub mit rein in dieses Gebäude. Nur eine der verrückten Schlagzeilen in dieser Woche. Der Thilo hat jetzt noch mehr in seinem lustigen Seitenhieb auf die Woche.
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2: Eine Verkehrsmeldung gleich vorweg. Die Straße von Hormus ist wieder frei. Achtung, Sickerwitz, das wird die Golffahrer freuen. Brüller. Ja, das war natürlich nur möglich, weil der tolle, unsagbar schlaue und strategisch ausgefuchste Donald Trump mit dem Iran gedealt hat. 300 Milliarden Dollar zahlen die USA und die Sache läuft. Wieder ein Krieg mehr, den er beendet hat. Wer hatte den nochmal angefangen? Ach egal. Weil wir gerade bei Deals sind, wieder hat ein Maskenhändler vor Gericht gewonnen und kassiert über 200 Millionen Euro vom Steuerzahler. Danke, Jens Spahn. Schon mal drüber nachgedacht, nach Amerika zu gehen? Die haben was übrig für arrogante Schnösel, die Steuergeld verplempern.
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0: Wir starten gleich nach 4 in unsere Radiobrocken Happy Hits Hour. Nur Songs für die Extraportion gute Laune zum Wochenendstart. Geht auch gut ab. Maniac von Michael Cimbello. Billy Joel ist mit dabei und zu den besten 80ern auch das Beste von heute, das happy macht. Die Jungs von One Republic mit ihrem aktuellen Sommerhits auch gleich hier bei Radio Brocken in der Happy Hits Hour.
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0: Schauer und Gewitter gab. Da ist es richtig bullig warm, somit um die 33 Grad. Maximal 35 können wir heute noch erreichen. Ansonsten sind die Gewitter erstmal weggezogen für heute. Erst gegen Nacht könnte mal wieder was kommen. Der Wettertrend für Sachsen-Anhalt. Morgen ähnlich wie heute. Viel Sonne, einzelne Hitzegewitter auch, die dann auch eben mal kräftiger ausfallen können bei schwülen 35 Grad. Am Sonntag dann bestes Badewetter. Da ist es meist trocken bei bis 32 Grad.
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3: Es ist 16 Uhr. Ich bin Dorothee Oster. Guten Tag. Vor rund 2 Monaten wurde das Chemiewerk Domo in Leuna vor einer Insolvenz gerettet. Jetzt sind die neuen Betreiber insolvent. Die Polyamid GmbH hat einen Antrag auf Insolvenz in Eigenverwaltung gestellt. Energieminister Willingmann nennt das extrem bitter, vor allem für die mehr als 400 Beschäftigten. Er hofft trotzdem auf neue Investoren. Als Grund für die Pleite nennt das Unternehmen stark gestiegene Rohstoffpreise. Die Kommunen in Sachsen-Anhalt geht das Geld aus, mit Folgen für die Bürger. Das zeigt der neue Finanzreport der Bertelsmann-Stiftung. Demnach haben die Städte, Gemeinden und Landkreise im Land im vergangenen Jahr ein Minus von 102 Millionen Euro gemacht. Auch die Schulden steigen. Die Kommunen brauchen nämlich immer mehr Kredite für Schulen, Straßen oder Feuerwehren. Die Stiftung warnt, wenn das so weitergeht, müssen Investitionen verschoben werden. Marode Straßen und kaputte Schulen wären die Folge. Die erste Hitzewelle des Sommers rollt gerade über Sachsen-Anhalt. Und eine Umfrage der Barmer Krankenkasse zeigt jetzt, mehr als die Hälfte der Menschen in Ostdeutschland macht sich Sorgen vor mehr Hitzewellen. Rund 70% passen mittlerweile ihr Verhalten schon an die Hitze an, mit mehr Pausen, mehr Trinken und weniger Sport. Beim Hitzeschutz in Krankenhäusern, Arztpraxen und Pflegeheimen sehen die Befragten aber noch großen Nachholbedarf. Die Mehrheit wünscht sich außerdem Homeoffice ab 30 Grad Außentemperatur. Und das ist die gute Nachricht aus Sachsen-Anhalt. Menschen mit und ohne Beeinträchtigungen können in Blankenburg jetzt gemeinsam die Natur erleben. Die Mönchmühle am Kloster Michaelstein hat ein neues Naturerlebniszelt bekommen. Mit Holzkonstruktion und Schlafplätzen für bis zu 12 Personen. Für das Projekt gab es 34.000 Euro Fördergeld. Jetzt ist es 4:15 und Sie sind auf dem aktuellsten Stand.
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0: Spanngurte gerade auf der A9 Richtung Nürnberg zwischen dem Schkeuditzer Kreuz und Leipzig West. Reifenteile auch auf der A9 Richtung Nürnberg zwischen dem Rastplatz Pörstental und Weißenfels. Und es gibt eine Sperrung auf der A9 Richtung Berlin zwischen Köselitz und Kleinmarzehns nach einem Fahrzeugbrand. Die Blitzer auf der A2 Richtung Berlin am Rastplatz Ilegrund, auf der A9 im Schkeuditzer Kreuz, in der Überleitung zur A14 Richtung Dresden mal wieder, dann in Blankenburg auf der Herzogstraße Richtung Bahnhof. Zwischen Domnitz und Beidersee wird geblitzt, in Hermsdorf auf der Berliner Allee am McDonald's und in Üngligen, wenn Sie aus Richtung Stendal kommen. Melden Sie Staus und Blitzer kostenlos unter 08000 52 58 52.
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0: Jannis Bottenkötter hier. Morgen WM-Spiel. Top Badewetter dazu. Wir freuen uns auf ein richtig tolles Wochenende. Und für die Extraportion gute Laune zum Wochenendstart gibt's unsere Radio Brocken Happy Hits bis 18 Uhr. Nur Songs, die so richtig Bock machen, die richtig abgehen. One Republic, Michaels and Bellows spielen wir Ihnen. Und das hier sind Nena und Kim Wilde.

0: Ins schwitzige, hitzige Wochenende geht's mit Radio Brocken und mit den Happy Hits. Wir sind in der Radio Brocken Happy Hits Hour, spielen Ihnen nur Songs für die Extraportion gute Laune zum Wochenendstart. Und da freuen sich selbst die Menschen in Nordrhein-Westfalen drüber.
1: Radio Brocken, hier ist der Mike aus Duisburg. Ich höre euch schon den ganzen Tag und meine Laune, die ist sau weit oben. Macht weiter so.
0: Grüße aus Sachsen-Anhalt nach Duisburg. Jetzt mit der aktuellen Nummer von One Republic. Cooler Sommerhit. Need Your Love, ein Radio Brocken Happy Hits.

0: Für echtes Urlaubsfeeling müssen wir gar nicht weit weg. Nicht nur wegen der hohen Temperaturen gerade, sondern weil es in Sachsen-Anhalt einfach auch so viele schöne Orte gibt, die sich nach Urlaub anfühlen. 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Und da habe ich so viele tolle Menschen aus der Radio Brocken Familie getroffen.
1: Radio Brocken ist ein lokaler, toller Sender. An sich läuft er bei uns zu Hause auch jeden Tag. 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
0: Na klar, Arensee, immer ein Ausflug wert. Und die anderen Orte natürlich auch. Nächste Woche sind wir bei Ihnen in der Börde am Montag direkt, machen da nachmittags auch wieder eine tolle Party mit Ihnen. Und morgens bin ich dann unterwegs und schwinge mich da auf ein Gefährt, auf dem ich noch nie saß. Ob es gut geht und wo wir da genau sind, hören Sie dann Montag früh bei uns. Vorher geht's zusammen ins Wochenende hier in der Radio Brocken. Happy Hits Hour. Nur Songs für die Extraportion. Gute Laune zum Wochenende.

0: Auf geht's ins Wochenende. Nur mit Songs, die Laune machen. Die Radio Brocken Happy Hit Hour läuft noch bis 18 Uhr. Culture Club haben wir zum Beispiel gleich für Sie. Karma Chameleon, dann cooler 90er von Lenny Kravitz. Richtig schön rockig. Fly Away und passend zur WM auch ein Fußballhit von Felix Jehn und Herbert Grönemeyer. Jeder für jeden nach 5:30 auch hier in der Radio Brocken Happy Hit Hour.
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0: Sonnig und schwülheiß ist dieser Nachmittag bei uns in Sachsen-Anhalt. Erst gegen späten Abend, so Richtung Nacht hin, kann es auch noch mal Gewitter geben.
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11: Die DRF Luftrettung in Halle feiert 35-jähriges Bestehen. Seit 1991 sind die Hubschrauber vom Flugplatz Halle Orpin im Einsatz, mittlerweile mit zwei Maschinen, Christoph Sachsen-Anhalt und Christoph Halle. Im vergangenen Jahr sind die beiden Hubschrauber zusammen mehr als 1700 Mal alarmiert worden. Christoph Sachsen-Anhalt ist dabei der einzige Intensivtransporthubschrauber im Land, der rund um die Uhr einsatzbereit ist. Sebastian Berger, Radio Brocken, Halle.
12: In Wittenberg findet morgen der Christopher Street Day statt. Ein Demozug zieht ab 14.30 Uhr durch die Innenstadt. Autofahrer müssen sich auf Verkehrsbehinderungen einstellen. Die Polizei begleitet die Veranstaltung und ist mit einem Infostand vor Ort. Auch die Opferschutzbeauftragten sind dabei. Elisa Engel, Radio Brocken, Wittenberg.
6: Das ist die gute Nachricht aus Sachsen-Anhalt. Gerade ist die Hitzewelle auf Hochtouren, trotzdem beschäftigt sich Weißenfels schon mit Weihnachten. Die Stadt sucht einen Weihnachtsbaum für den Weihnachtsmarkt. Mindestens 12 Meter hoch, gerade gewachsen und mit klarer Spitze. Bis zum 15. August können sich Eigentümer beim Veranstaltungsmanagement melden. Fällen und Abtransport übernimmt die Stadt kostenlos. Conny Bohls, Radio Brocken, Weißenfels.
0: Mehr Nachrichten von unseren Sachsen-Anhalt-Reportern um 17:30.
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0: Unfall auf der A2 Richtung Hannover zwischen Bornstedt und Eilsleben auf der linken Spur. Spanngurte liegen auf der A9 Richtung Nürnberg zwischen dem Schkeuditzer Kreuz und Leipzig West. Dann staut es sich auf der A9 Richtung Berlin zwischen Köselitz und Kleinmarzehns. 2 Kilometer sind's, dadurch brauchen Sie gerade 50 Minuten länger. Eine Sperrung noch auf der A9 Richtung Berlin zwischen Köselitz und Kleinmarzehns nach einem Fahrzeugbrand. Und es gibt einen Unfall auf der A14 Richtung Magdeburg zwischen Magdeburg-Stadtfeld und dem Kreuz Magdeburg. Die Blitzer. Auf der A2 Richtung Berlin steht einer am Rastplatz Ihlegrund. A9 im Schkeuditzer Kreuz in der Überleitung zur A14 Richtung Dresden. In Blankenburg blitzen sie in der Herzogstraße Richtung Bahnhof. Dann noch zwischen Domnitz und Beiderseen Blitzer. In Hermsdorf auf der Berliner Allee am McDonald's. Und in Uerdingen, wenn sie von Stendal aus kommen. 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
0: Die Radio Brocken Happy Hits Hour läuft. Nur Songs für die Extraportion gute Laune zum Wochenendstart. Jetzt 90er Partymucke von Hathaway.

0: irgendwo am See liegen unter einem Baum, der ein bisschen Schatten spendet. Das ist heute die beste Art, um Feierabend zu machen in Sachsen-Anhalt. Dazu unsere Radiobrocken Happy Hits Hour. Noch bis 18 Uhr nur Songs für die Extraportion gute Laune zum Wochenendstart. Das gefällt auch Mandy aus Aachen.
1: 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Beste Radio weit und breit. Radio Brocken auf jeden Fall.
0: Jetzt ein Radio Brocken Happy Hit, wo wir uns selbst bei der Hitze ganz automatisch bewegen. Culture Club, Karma Chameleon. 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

0: Radio Brocken läuft. Auf dem Weg zum Einkaufen. Nochmal schön kalte Drinks, Snacks oder auch Grillzeug fürs Fußballgucken einkaufen. Und morgen dann das zweite Spiel unserer deutschen Mannschaft bei dieser WM gegen die Elfenbeinküste. Da sind auch unsere Radio Brocken Bundestrainerchen schon hyped.
1: Henry, 8. Also ich spiele meistens in der Abwehr.
2: Moritz Müller, 8. Mittelfeld.
3: Jonas, ich bin 8 Jahre alt. Ich spiele im Mittelfeld.
0: Das sind die Jungs vom SV 1889 Altenweddingen. Was sind denn eure letzten Worte vor dem Spiel an die deutsche Mannschaft?
4: Ihr müsst euer Bestes geben und wenn ihr es schafft, auch gewinnen.
5: Und wenn ihr in den Rückstand geratet, eure Köpfe nicht hängen lassen.
6: Dass sie sich nicht so aufregen sollen, dass sie entspannt bleiben sollen und alles geben, was sie können.
7: Ihr sollt euch beim Spiel konzentrieren, bei den Pässen, Flanken, Schüssen, die Tore, habt viel Spaß und viel Glück.
0: Ja, viel Spaß haben, das ist das Wichtigste. Dann kommt auch der Rest von allein. Morgen geht's los, 22 Uhr, Deutschland gegen die Elfenbeinküste. Radio Brocken und die Radio Brocken Bundestrainerchen drücken unserem Team die Daumen. Jetzt auch ein Fußballhit. Felix Jehn und Herbert Grönemeyer.
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0: Die Hitze raubt uns Energie, der Song gibt uns Energie. Das ist die Radio Brocken Happy It's Hour, noch bis 18 Uhr. Mit den Bengals in der nächsten halben Stunde. Hubert K. haben wir dabei mit dem Sternenhimmel und zu den besten 80ern das Beste von heute. Nico Santos, All-Time High, dann auch dabei.
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0: Das Hitzewetter für Sachsen-Anhalt hier bei Radio Brocken. Aktuell kaum mit Wolken auf dem Radio Brocken-Wetterradar. Überall Sonne. Und auch keine Gewitter erstmal im Anmarsch. Kann natürlich punktuell immer mal wieder passieren. Ansonsten kommt nochmal in der Nacht so eine Gewitterfront zu uns. Vorher passiert da nichts. Könnt ihr den Abend richtig schön genießen draußen. Bei 33 Grad in Morgenrot bei Quedlinburg. 33 auch in Gommern. Morgen auch wieder viel Sonne. Wolken auch dabei. Paar Hitzegewitter bis 35 Grad. Richtig schwül wird's. Und am Sonntag viel Sonne. Allerdings da meist trocken. Könnt ihr den Abend richtig schön genießen draußen. Bei 33 Grad in Morgenrot bei Quedlinburg. 33 auch in Gommern. Morgen auch wieder viel Sonne, Wolken auch dabei, paar Hitzegewitter.

0: Das Chemiewerk Domo in Leuna ist erneut insolvent, nur 2,5 Monate nach der Rettung. Die Leuna Polyamid GmbH hat einen Insolvenzantrag in Eigenverwaltung gestellt. Als Grund nennt das Unternehmen stark gestiegene Rohstoffpreise wegen weltpolitischer Entwicklungen. Energieminister Willingmann aus Sachsen-Anhalt nennt das extrem bitter, vor allem für die mehr als 400 Beschäftigten. Trotzdem ist er zuversichtlich, dass das Werk mit neuen Investoren gerettet werden kann. Sein Ministerium will auch wieder unterstützen. Die Drohmail gegen eine Sekundarschule in Halberstadt stammt von einem Schüler der Schule selbst. Das hat die Polizei heute mitgeteilt. Der Junge geht in eine der unteren Klassen und ist noch nicht strafmündig. In der Mail hatte er diverse Straftaten angedroht. Deswegen gab es die ganze Woche über Polizeikontrollen an der Schule. Eine echte Gefahr habe aber zu keinem Zeitpunkt bestanden, so die Ermittler. Die Brockenbahn fährt ab Montag mit Diesel statt Dampfloks. Grund ist die hohe Waldbrandgefahr im Harz. Die Dampfloks könnten Funken sprühen und Brände auslösen. Am Wochenende werden in Sachsen-Anhalt bis zu 35 Grad erwartet. Touristen kommen aber weiter wie gewohnt auf den Brocken. Täglich fahren mindestens 6 Zugpaare. Die Menschen in Deutschland glauben nicht daran, dass die Bundesregierung ihr Reformpaket bis zum Sommer auf den Weg bringt. Im ZDF-Politbarometer haben 73% gesagt, das wird nichts. Nur 24% rechnen damit, dass der Zeitplan klappt. Trotzdem hält die Mehrheit grundlegende Reformen für wichtig, auch wenn sie zu Einschnitten führen. Und das ist die gute Nachricht aus Sachsen-Anhalt. Die Naumburger Bildungseinrichtung Akademie Haus Sonneck kann ihren Energieverbrauch um fast 90% senken. Vom Land gab es jetzt nämlich 900.000 Euro für eine energetische Sanierung. Unter anderem gibt es da eine bessere Dämmung, neue Fenster und eine Wärmepumpe statt Ölheizung. Jetzt ist es 5:15 und Sie sind auf dem aktuellsten Stand.
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2: Es gibt einen Unfall auf der A2 Richtung Hannover zwischen Bornstedt und Eilsleben auf der linken Spur. Dann staut es sich auf der A9 Richtung Berlin zwischen Köselitz und Kleinmarzins. 6 Kilometer sind's, eine halbe Stunde brauchen Sie dadurch länger nach Hause. Unfall auf der A14 Richtung Magdeburg zwischen Magdeburg-Stadtfeld und dem Kreuz Magdeburg. Und Gegenstände auf der B189 Richtung Stendal, Höhe Wolmirstedt. Die Blitzer. Auf der A2 Richtung Berlin blitzen sie am Rastplatz Ilegrund. Auf der A9 im Schkeuditzer Kreuz in der Überleitung zur A14 Richtung Dresden. In Blankenburg steht ein Blitzer in der Herzogstraße Richtung Bahnhof. Zwischen Domnitz und Beidersee wird geblitzt. In Hermsdorf noch auf der Berliner Allee am McDonald's. Und in Uemlingen, wenn Sie aus Richtung Stendal kommen. Melden Sie Staus und Blitzer kostenlos unter 08000 52 58 52.
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2: Endlich Feierabend bei der Hitze, oder? Und jetzt schön in so eine saftige Melone beißen oder sich im Wasser abkühlen. Und für noch mehr gute Laune Sommerfeeling gibt's die Radio Brocken Happy Hits. Nur Songs, die Laune machen, feiert auch Katrin aus Osterweddingen.
3: Ich bin hier zu Hause schon kräftig am Zuhören, habe das Radio schön laut, natürlich auch draußen auf der Terrasse. Liebe Nachbarn, ich hoffe, ihr habt mich trotzdem noch lieb. Macht weiter, danke.
2: Ich glaube, die haben dich jetzt erst recht lieb, weil sie auch noch so geile Mucke hören von deinem Grundstück. Freddie Mercury, Michael Jackson, Michael Patrick Kelly haben wir gleich mit dabei. Und das hier sind die Bangles, ein Radio Brocken Happy Hit.

0: schönen Feierabend mit Radio Brocken. Ich hoffe, bei Ihnen zu Hause ist es einigermaßen erträglich von den Temperaturen. Das wäre doch gut. Ben aus Güsten musste heute auf Arbeit zumindest nicht schwitzen.
1: Wir durften heute schon 11 Uhr Feierabend machen. Das ist doch mega geil, oder? Es gibt doch noch gute Arbeitgeber. Ist nicht überall so, aber das hat uns gefreut. Und macht weiter so.
0: Ja, mit den Radiobogen Happy Hits wird dein Start ins Wochenende noch schöner. Und ihrer auch. Bis 18 Uhr nur Songs für die Extraportion gute Laune. Jetzt von Freddie Mercury.

0: 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Wir haben Ihnen Tickets für Take That in Manchester geschenkt, inklusive Flug und Hotel. Und heute ist das Konzert Open Air. Und unsere Lucy hier aus der Radio Brocken Nachmittagsshow, die begleitet unsere Gewinnerinnen dorthin. Wir sind ja gerade bei uns in der Radio Brocken Happy Hits Hour bis 18 Uhr mit nur Songs für die Extraportion Gute Laune zum Wochenendstart. Ich denke mal, happy seid ihr auch, Lucy.
1: Wir sind sowas von super happy. Die Katja und die Corinna und ich, denn wir sind in Manchester! Wir sind heute früh mit dem Flieger hergekommen und bereiten uns jetzt natürlich auf dieses Take-That-Konzert vor, was die Mädels bei uns gewonnen haben. Mit Radio Brocken erlebt ihr die Stars. Merkt ihr es, dass es wirklich so ist?
2: Das ist der Wahnsinn. Ich sage nur immer fleißig mithören.
1: Und jetzt singen wir uns noch ein bisschen warm und dann geht's zu Take That. Wir freuen uns!
0: Ja, besser könnte die Laune nicht sein. Und zum Glück müsst ihr in Manchester auch nicht so sehr schwitzen, wie wir hier in Sachsen-Anhalt. Wir haben da 22 Grad, immer mal wieder so ein bisschen Regen zwischendurch, aber jetzt kein großer Schauer, insofern doch ganz angenehm. Jetzt der nächste Radio Brocken Happy Hits. Die Songs von Nico Santos, die machen einfach immer Laune. All Time High.

0: Verstehen Sie da auch immer Hau auf die Leberwurst? So ein bisschen, ne? Die Radio Bocken Happy Hits Hour läuft noch bis 18 Uhr. Nur Songs für die Extraportion gute Laune zum Wochenendstart. Aber zum Beispiel Caught in the Act dabei gleich. DJ Beats von alle Farben, die richtig schön sommerlich klingen. Alles gleich nach 5:30.
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0: Sonne und Hitze, auch noch am Abend in Sachsen-Anhalt. Regen und Gewitter haben wir jetzt erstmal nicht auf dem Radiobrocken-Wetterradar. Wenn da was kommt, dann ist es erst in der Nacht soweit.
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13: Auf der A38 wird ab Montag die Auffahrt Eisleben in Richtung Göttingen zeitweise gesperrt. Betroffen sind die späten Nachmittags-, Abend-, Nacht- und frühen Morgenstunden bis Freitag früh. Grund sind Sanierungsarbeiten an den Betonplatten. Eine Umleitung führt über die nächste Auffahrt querfort. Franziska Mühlhauser, Radio Brocken, Eisleben.
14: Großes Straßenfest am Sonntag in Sachsen-Anhalt. In 10 Städten wird die Fête de la Musique gefeiert, mit Konzerten unter freiem Himmel. Mit dabei sind unter anderem Magdeburg, Halle und erstmals Zeitz. Das Motto in diesem Jahr: Bühne frei für mehr Frauen. Sebastian Berger, Radio Brocken, Halle.
3: Und das ist die gute Nachricht aus Sachsen-Anhalt. Wer das Schloss Oranienbaum besucht, kann dort bald übernachten und entspannter ankommen. Im nördlichen Wirtschaftsflügel entstehen zwei neue Ferienwohnungen, ein Fahrradraum und ein Ausstellungsraum. Die Kulturstiftung Dessau-Wörlitz lässt den Flügel denkmalgerecht sanieren. Rund 6,7 Millionen Euro kostet das Projekt, finanziert je zur Hälfte vom Bund und vom Land. Elisa Engel, Radio Brocken, Oranienbaum.
0: Mehr Nachrichten von unseren Sachsen-Anhalt-Reportern um 6:30.
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0: Metallteile auf der A2 Richtung Hannover zwischen Ciesa und dem Rastplatz Wüstenforst auf der rechten Spur. Unfall auf der A2 Richtung Hannover ein Stück weiter zwischen Bornstedt und Eilsleben auf der linken Spur. Und es gibt einen Unfall auf der A14 Richtung Magdeburg zwischen Magdeburg-Stadtfeld und dem Kreuz Magdeburg. Die Blitzer. Auf der A2 Richtung Berlin steht einer am Rastplatz Ihlegrund. Auf der A9 im Schkeuditzer Kreuz in der Überleitung zur A14 Richtung Dresden. Zwischen Domnitz und Beidersee blitzen sie. In Hermsdorf noch auf der Berliner Allee am McDonald's. Und in Uerdingen, wenn sie aus Richtung Stendal kommen. 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

0: 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Das war hier gerade das völlig Falsche, was ich erzählen wollte. Das wollte ich gar nicht erzählen. Ich wollte eigentlich was ganz anderes erzählen. Nämlich, dass wir mittendrin sind in der Radio Brocken Happy Hit Hour. Caught in the Act gerade gehört. Boygroup Mucke. Wir spielen hier noch bis 18 Uhr. Nur Songs für die Extraportion gute Laune zum Feierabendstart. Und da ist auch Silvia aus Roßlau mit am Start.
1: 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Wir freuen uns ganz doll drüber. Wir tanzen gerade ein bisschen. 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
0: Und jetzt gibt's ganz viel Urlaubsfeeling mit den Other Ones hier bei Radio Brocken. Schönen Start ins Wochenende.

0: Morgen Abend gucken die meisten von uns das Deutschlandspiel gegen die Elfenbeinküste. Und vorher haben wir aber auch noch ein tolles Angebot bei uns in Sachsen-Anhalt an Möglichkeiten, wie wir dieses Wochenende verbringen. Klicken Sie sich da einfach mal auf radiobrocken.de in unsere Top 10 Tipps für Ihr Wochenende. Am Sparkassen-Eisdom in Halle zum Beispiel das morgen Familienfest der Saale Bulls, also von den Eishockey-Jungs da. Und die bieten da verschiedene Mitmachaktionen an, Live-Musik. Vorab fahren die Fans auch sogar im Autokorso durch die Stadt bis zum Eisdom. Und am Sonntag, da wird es dann überall bei uns in Sachsen-Anhalt musikalisch mit der Fête de la Musique. An ganz verschiedenen Ecken, zum Beispiel in Naumburg, Blankenburg oder Salzwedel. Natürlich auch in den großen Städten Halle und Magdeburg. Ganz viel Live-Musik an ganz verschiedenen Orten in den Städten mit Künstlern und Bands aus der Region. Und Sie haben ja auch immer noch tolle Vorschläge. Vio vom Zukunftsdorf Landdorf e.V., die hat sich in die Show gemeldet. Bei euch ist morgen Tag der offenen Gärten und auch Dorflohmarkt.
1: Ihr dürft schauen, ihr dürft staunen, euch mit anderen Garteninteressierten austauschen oder aber auf einem der vielen teilnehmenden Höfen, welche mit Luftballons gekennzeichnet sind, nach Herzenslust Secondhand-Teile shoppen. Im Dorfgemeinschaftshaus erwarten euch Grillwurst, Kaffee, Kuchen und auch andere Getränke. Bis morgen!
0: Klingt doch top. Und ansonsten geht's ja einfach ab ins Freibad oder an den See bei der Hitze. Radio Brocken wünscht ein schönes Wochenende.

0: Ein Radiobocken Happy Hit vom Underdog Project für die Extraportion gute Laune zum Wochenendstart. Passt bei diesem heißen Wetter ja besonders gut die Nummer. Und wir spielen ihn auch nach 18 Uhr. Die beste Musik für Sachsen-Anhalt. Madonna ist mit dabei, Alan Parsons Project, Eye in the Sky, das sind die besten 80er. Und das Beste von heute gibt's dazu. Taylor Swift dann auch dabei.
1: 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Auf den Spuren der UNESCO-Welterbestätten im Reiseland Sachsen-Anhalt.
2: Warum ein Stuhl heute aussieht wie ein Stuhl? Und wieso sehen alte Häuser eigentlich ganz anders aus, als wir sie heute bauen? Als neugierige Entdeckerin und Entdecker macht ihr euch auf die Suche nach den Antworten mit dem Entdeckerheft zum Welterbe in Sachsen-Anhalt. Und da geht's jetzt zu den berühmten Bauhausstätten in Dessau.
3: Und zu denen gehören die Meisterhäuser, die Siedlung Dessau-Törten, das Bauhausmuseum und das ehemalige Hauptquartier sozusagen im Bauhausgebäude. Alle Orte könnt ihr übrigens ganz bequem erlaufen. Ideal als Ausflug in den kommenden Sommerferien, als Reise in unsere Geschichte. Denn vor gut 100 Jahren hat sich da richtig was getan. Die Leute wollten nämlich Gebrauchsgegenstände, die schön, praktisch und für alle bezahlbar sind. Und das war anfangs gar nicht so leicht, denn die Maschinen, mit denen man gerade angefangen hat, Möbel und Lampen herzustellen, haben das eher praktisch und nicht wirklich hübsch gemacht. Und da haben kreative Köpfe eine Kunstschule gegründet, um Technik, Handwerk und Kunst miteinander zu verbinden. Das, was wir bis heute als Bauhaus kennen.
1: 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Mehr unter welterbe-sachsen-anhalt.de.
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0: Das Wetter für Sachsen-Anhalt mit nur noch Sonne auf dem Radio-Brocken-Wetterradar. Es gibt so ein paar schöne Wetterwolken im Burgenlandkreis, ansonsten nichts. Und da kommt auch kein Regen und keine Gewitterschauer erstmal nach, wenn dann mitten in der Nacht. Aber der Abend wird richtig schön. Auch leider schwülheiß. 29 Grad in Harzgerode, 33 in Friedrichsdorf bei Köthen. Und morgen geht's dann ähnlich weiter wie heute. Wir haben Sonne, wir haben Wolken, wir haben aber auch mal Hitzegewitter, die auch mal kräftiger ausfallen können, wieder bei bis 35 Grad. Am Sonntag dann aber meist trocken. Es bleibt weiter heiß.
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12: Es ist 18 Uhr. Ich bin Dorothee Oster. Guten Abend. Das Chemiewerk Domo in Leuna ist wieder insolvent. Nur 2,5 Monate nach der Rettung. Die Leuna Polyamid GmbH hat einen Insolvenzantrag in Eigenverwaltung gestellt. Als Grund nennt das Unternehmen stark gestiegene Rohstoffpreise wegen weltpolitischer Entwicklungen. Sachsen-Anhalts Energieminister Willingmann nennt das extrem bitter, vor allem für die mehr als 400 Beschäftigten. Trotzdem ist er zuversichtlich, dass das Werk mit einem neuen Investor gerettet werden kann. Sein Ministerium will wieder unterstützen. Den Kommunen in Sachsen-Anhalt geht das Geld aus, mit Folgen für die Bürger. Das zeigt der neue Finanzreport der Bertelsmann Stiftung. Demnach haben die Städte, Gemeinden und Landkreise im einem neuen Investor gerettet werden kann. Sein Ministerium will wieder unterstützen. Den Kommunen in Sachsen-Anhalt geht das Geld aus, mit

0: haben die Kommunen voriges Jahr ein Rekordminus von 32 Milliarden Euro eingefahren. Die erste Hitzewelle des Sommers rollt gerade über Sachsen-Anhalt. Eine Umfrage der Barmer Krankenkasse zeigt jetzt, mehr als die Hälfte der Menschen in Ostdeutschland macht sich Sorgen vor mehr Hitzewellen. Rund 70% passen ihr Verhalten auch schon an die Hitze an. Mit mehr Trinken, mehr Pausen und weniger Sport. Beim Hitzeschutz in Krankenhäusern, Arztpraxen und Pflegeheimen sehen die Befragten dagegen großen Nachholbedarf. Die Mehrheit wünscht sich Homeoffice ab 30 Grad Außentemperatur. Und das ist die gute Nachricht aus Sachsen-Anhalt. Dank Spenden bekommen 100 Kinder aus den Hallenser Stadtteilen Neustadt und Silberhöhe prall gefüllte Zuckertüten, die sich ihre Eltern sonst nicht leisten könnten. Die AWO-Halle Merseburg hat bei der Aktion Zuckertüte mehrere Tage lang Geld und Schulmaterial gesammelt. Jetzt ist es kurz nach 6 und Sie sind auf dem aktuellsten Stand.
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2: A2 Richtung Hannover, zwischen Ziesa und dem Rastplatz Wüstenforst, liegen Metallteile auf der rechten und mittleren Spur. Dann gibt es einen Unfall auf der A2 Richtung Hannover, zwischen Bornstedt und Eilsleben, auf der linken Spur. Gerade reingekommen, Reifenteile auf der A9 Richtung Berlin, zwischen Coswig und Köselitz, auf allen Spuren. Unfall auf der A14 Richtung Magdeburg, zwischen Magdeburg-Stadtfeld und dem Kreuz Magdeburg. Dann nochmal was von der A2, gerade eben passiert. Unfall auf der A2 Richtung Berlin in Kreuz Magdeburg in der Überleitung zur A14 Richtung Halle. Ein Unfall in einer Kurve. Und es gibt auch einen Unfall auf der B183 Köthen Richtung Bad Düben zwischen Rösa und der Straße nach Brösa. Die Blitzer auf der A2 Richtung Berlin am Rastplatz Ilegrund. Auf der A9 im Schkeuditzer Kreuz in der Überleitung zur A14 Richtung Dresden. Zwischen Domnitz und Beidersee blitzen sie. In Hermsdorf noch auf der Berliner Allee am McDonald's und in Uenglingen, wenn sie aus Richtung Stendal kommen. Melden Sie Staus und Blitzer kostenlos unter 08000 52 58 52.
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2: Irgendwie macht diese Hitze träge. Ich hatte heute Nachmittag zwischenzeitlich mal meine Füße in eine Wanne mit kaltem Wasser gehalten. Das hat sehr gut getan. Und Angela aus Salzwedel hat geschrieben, die hat sich einen Melonsalat mit frischer Minze und Feta gemacht. Das kühlt auch ein bisschen. Erzählen Sie uns gerne, wie Sie sich abkühlen. Als Sprachnachricht geht auch ganz easy über den WhatsApp-Button in der Radio Brocken App. Und dazu gibt's die beste Musik für Sachsen-Anhalt. Charles and Eddie gleich, Would I Lie to You? Und vorher noch Taylor Swift mit The Fate of Ophelia bei Radio Brocken.

0: Ein Radiobrocken Happy Hits von Madonna für die Extraportion gute Laune zum Wochenendstart. Noch mehr gute Laune gibt's hoffentlich morgen beim Spiel Deutschland gegen die Elfenbeinküste.
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0: So ein 7:1 wie gegen Curaçao wird's bestimmt diesmal nicht für Deutschland morgen. 22 Uhr ist da ja Anpfiff. Aber ich bin mir trotzdem sicher, gewinnen werden wir auf jeden Fall. Ich kann mir auch gut vorstellen, dass die Schotten uns die Daumen drücken. Da ist vor 2 Jahren bei der EM im eigenen Land ja so eine richtige Fanfreundschaft zu denen entstanden. Aber die sind einfach auch sympathisch. Zur Wahrheit gehört auch, die sind sehr durstig. Der Stadt Boston geht wegen der schottischen Fans jetzt das Bier aus. In vielen Kneipen war schon vor dem Anpfiff das Bier leer. Und in der Nacht mussten die Wirte dann gezwungenermaßen noch Notlieferungen organisieren, damit am nächsten Tag wieder genug Bier war. Also das ist schon Wahnsinn, was die so wegzischen. Wenn die Schotten weiter so dicht sind, sind aber auch bald bei den Kneipen die Schotten dicht.
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0: beste Musik für Sachsen-Anhalt hier bei Radio Brocken. Auch nach 6:30, die besten 80er mit France Gall zum Beispiel. Die Men Without Hats haben wir dabei mit The Safety Dance. Dann 90er-Party-Mucke von DJ Bobo. Und das Beste von heute gibt's mit Leonie.
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0: Ist doch gut, dass das jetzt die längsten Tage des Jahres sind und wir klaren Himmel haben auf dem Radio Brocken Wetterradar. Das wird ein richtig schöner, lauer Sommerabend. Aktuell eher noch heiß mit noch über 30 Grad. In der Nacht kann es dann vielleicht auch mal ein Gewitter geben.
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12: Die DRF Luftrettung in Halle feiert 35-jähriges Bestehen. Seit 1991 sind die Hubschrauber vom Flugplatz Halle-Oppin im Einsatz, mittlerweile mit zwei Maschinen, Christoph Sachsen-Anhalt und Christoph Halle. Im vergangenen Jahr sind die beiden Hubschrauber zusammen mehr als 1700 Mal alarmiert worden. Christoph Sachsen-Anhalt ist dabei der einzige Intensivtransporthubschrauber im Land, der rund um die Uhr einsatzbereit ist. Sebastian Berger, Radio Brocken, Halle.
13: In Wittenberg findet morgen der Christopher Street Day statt. Ein Demozug zieht ab 14.30 Uhr durch die Innenstadt. Autofahrer müssen sich auf Verkehrsbehinderungen einstellen. Die Polizei begleitet die Veranstaltung und ist mit einem Infostand vor Ort. Auch die Opferschutzbeauftragten sind dabei. Elisa Engel, Radio Brocken, Wittenberg.
14: Das ist die gute Nachricht aus Sachsen-Anhalt. Gerade ist die Hitzewelle auf Hochtouren, trotzdem beschäftigt sich Weißenfels schon mit Weihnachten. Die Stadt sucht einen Weihnachtsbaum für den Weihnachtsmarkt. Mindestens 12 Meter hoch, gerade gewachsen und mit klarer Spitze. Bis zum 15. August können sich Eigentümer beim Veranstaltungsmanagement melden. Fällen und Abtransport übernimmt die Stadt kostenlos. Conny Bohls, Radio Brocken, Weißenfels.
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0: Unfall auf der A2 Richtung Berlin im Kreuz Magdeburg in der Überleitung zur A14 Richtung Dresden. Und es gibt einen Unfall auf der B183 Richtung Bad Düben zwischen Röser und der Straße nach Bröser. Da ist auch gerade gesperrt. Die Polizei ist vor Ort. Eine Umleitung macht aber mehr Sinn. Die Blitzer. Auf der A2 Richtung Berlin am Rastplatz Idelgrund. A9 im Schkeuditzer Kreuz in der Überleitung zur A14 Richtung Dresden. Zwischen Domnitz und Beidersee wird geblitzt. In Hermsdorf noch auf der Berliner Allee am McDonald's. Und auch in Uerdingen steht ein Blitzer, wenn Sie aus Richtung Stendal kommen. 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

Eine Sofortmeldung jetzt hier aus der Verkehrszentrale. Gerade eben ist ein Unfall passiert auf der A2 Richtung Berlin zwischen Eilsleben und Bornstedt auf der rechten Spur. Ein Unfall mit mehreren Fahrzeugen sogar. 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

0: Mit Radio Brocken geht's ins Wochenende. Ich hier im Studio, Lucy normalerweise ja auch, aber heute ist sie in Manchester beim Take That Konzert. Und unsere Konzertgewinnerinnen hier bei Radio Brocken, Katja und Corinna, sind mit dabei. Zu dritt haben die drei gerade die Zeit ihres Lebens in der Arena. Auch vor dem Konzert war die Stimmung schon mega.
1: Gaube, ja! Was wird uns erwarten? Flashback zurück.
2: Textsicher seid ihr?
3: Ach, sicher.
4: Aber klar.
2: Das wird getestet heute.
0: Zwei Hörerinnen und eine Moderatorin, die gerade eine Menge Starspaß haben. Konzert läuft schon. Und wenn sie jetzt nicht dabei sein können beim Take That Konzert in Manchester, dann können sie das morgen zumindest vom Fernseher. Da gibt es auch nochmal ein Take That Konzert. Und das wird sogar übertragen von Prime.

0: Den Abend draußen auf der Terrasse genießen oder lieber drin, wo es ein bisschen kühler ist. Radio Brocken und die beste Musik für Sachsen-Anhalt sind immer mit dabei. Die besten 80er, zum Beispiel mit Cyndi Lauper gleich nach 19 Uhr. Aus den 90ern was von Seal und the Damski, Killer. Und das Beste von heute ist auch mit am Start. Michael Schulte spielt ihn alles gleich, Sven Distel. Mit dem starten sie ins Wochenende.
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12: Das Wetter für Sachsen-Anhalt in Prettin bei Jessen 33 Grad, auch 33 in Tangerhütte. Auch diese Nacht wieder sehr lau bis warm um 20 Grad. Allerdings kann es örtlich auch gewitterige Regenschauer geben, besonders Richtung Börde und Altmark. Der Wettertrend für Sachsen-Anhalt morgen ähnlich wie heute. Viel Sonne, 34 Grad. Allerdings besteht den ganzen Tag über immer wieder Gewitterrisiko, also Hitze und Blitze. Sonntag meist trocken und auch bis die etwa Dienstag, es bleibt hochsommerlich.
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13: Es ist 19 Uhr. Ich bin Helen Martin. Guten Abend. Ein 13-Punkte-Plan soll's richten. Damit will Bundesbauministerin Huberts den Wohnungsmangel bekämpfen und die hohen Baukosten dämpfen. Helen Martin, guten Abend. Ein 13-Punkte-Plan soll's richten. Damit will Bundesbaum.

0: berichtet aus Washington.
1: Die Trump-Regierung macht Druck auf Israel, denn von Ruhe im Konflikt mit der Hisbollah-Miliz im Libanon hängt der ganze Iran-Deal ab. Weitere Verhandlungen mit dem Iran liegen so lange auf Eis. Teheran sitzt da eindeutig am längeren Hebel und droht mit erneuter Schließung der Straße von Hormuz, wenn die USA sich nicht an die Bedingungen des Rahmenabkommens halten. Und dazu gehört ein Ende der israelischen Angriffe im Libanon.
0: Vor rund 2 Monaten wurde das Chemiewerk Domo in Leuna vor einer Insolvenz gerettet. Jetzt sind die neuen Betreiber insolvent. Die Polyamid GmbH hat einen Antrag auf Insolvenz in Eigenverwaltung gestellt. Energieminister Willingmann nennt das extrem bitter, vor allem für die mehr als 400 Beschäftigten. Er hofft trotzdem auf neue Investoren. Als Grund für die Pleite nennt das Unternehmen stark gestiegene Rohstoffpreise. Mexiko und Kanada haben ihr 2. Gruppenspiel bei der Fußball-WM gewonnen und nun will auch der 3. Gastgeber nachziehen. Die USA treffen heute Abend auf Australien. Anstoß ist um 21 Uhr. Ab Mitternacht spielt Schottland gegen Marokko, danach noch Brasilien gegen Haiti und die Türkei gegen Paraguay. 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
3: Hallo Autofahrer, A2 Richtung Berlin. Unfall zwischen Alsleben und Bornstedt. Rechte Spur blockiert, aber zum Glück mehrere Fahrzeuge involviert, nur mit Blechschäden. Und dann noch die B183 Richtung Bad Düben zwischen Rösa und der Straße nach Brösa. Auch hier Unfall, Polizei ist vor Ort. Am besten umfahren Sie das Ganze. Blitzer stehen. A2 Richtung Berlin am Rastplatz Ihlegrund. A9 im Schkeuditzer Kreuz. Das heißt, in der Überleitung zur A14 Richtung Dresden, zwischen Domnitz und Beidersee, in Hermsdorf auf der Berliner Allee am McDonald und noch ein Blitzer in Üngligen aus Richtung Stendal kommend. Melden Sie Staus und Blitzer kostenlos unter 08000 52 58 52.
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3: Na, schwitzen Sie noch oder laufen Sie schon davon? Schönen Abend starten wir mit Michael Schulte von heute um 7:15, direkt nach 90er-Hit von Corona.

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0: besonders in den Kleingartenanlagen, da ist noch richtig was los. Verbringen Sie Ihren Abend gern mit uns, mit Radio Brocken. Ich bin Sven Distel, versorge Sie mit der besten Musik für Sachsen-Anhalt. 34 Grad heute. Wir schalten am besten einen Gang runter, die kleinen Blutsauger schalten dafür einen Gang höher. Und damit meine ich nicht nur die Mücken, in diesem Jahr sind die Zecken extrem aktiv. Mein Golden Retriever Percy weiß ein Lied davon zu jaulen, ja? Und jedes Jahr aufs Neue frage ich mich, wozu sind diese kleinen Spinnentiere, die Zecken, überhaupt gut? Dazu Professor Dr. Jonas Schmidt-Janasit.
1: Die können Blüten bestäuben, sind Nahrungsgrundlage, ne? Also sie haben auch wie die Stechmücken eine gewisse Funktion im Ökosystem. Und dadurch ist es nicht so, dass man sagt, man müsste jetzt alle Zecken letztendlich vernichten und das wäre dann gut. Nein, das hätte sicherlich auch Auswirkungen.
0: Dabei werden die Viecher immer gefährlicher. Inzwischen sind die Landkreise Dessau und Anhalt-Bitterfeld sogar zu Hochrisikogebieten erklärt worden. Womit haben wir das verdient? Oder wie die Pet Shop Boys es in einem Radio Brocken 80er-Hit ausdrücken. What have I done to deserve it?

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6: Das Wetter für Sachsen-Anhalt, also das ganze Wochenende bleibt sehr hochsommerlich. Morgen bis 34 Grad, viel Sonne, aber neben Hitze halt auch Blitze.
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6: Eine Minute nach 19:30 Uhr, 19:31 Uhr. Unfall A2 Richtung Berlin zwischen Alsleben und Bornstedt. Mehrere Fahrzeuge hier involviert, rechte Spur gesperrt. Und die B183 Richtung Bad Düben zwischen Rösa und der Straße nach Brösa ist auch gesperrt. Unfall, Polizei ist vor Ort. Am besten umfahren Sie das Ganze. Blitzer stehen A2 Richtung Berlin am Rastplatz Ihlegrund. A9 im Schkeuditzer Kreuz in der Überleitung zur A14 Richtung Dresden, zwischen Domnitz und Beidersee. Hermsdorf-Blitzer auf der Berliner Allee und in Üngelingen aus Richtung Stendal kommend. 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
6: Kommen Sie gut ins Wochenende.

0: Die Engländer sagen Midsummer, bei uns ist es der Johannistag oder auch die Sommersonnenwende. Am Sonntag, der längste Tag des Jahres. Schönen Abend, Radio Brocken ist hier, ich bin Sven Diestel. Traditionell gibt's da wieder an jeder Ecke viel Live-Musik, von Klassik bis Rock, die Fête de la Musique. Julie Burgheim vom Institut Français, was macht das Ganze so besonders?
1: Manche sind Profis, manche sind Kinder, manche sind Amateure. Und das ist ja immer eine tolle Sache. Und das ist schön, dass gerade Sachsen-Anhalt so viele teilnehmende Städte hat, die da was gefunden haben. Also da ist das schon eine Besonderheit, auch für Deutschland, meine ich jetzt. Das ist einer der Bundesländer, wo am meisten die Fête gefeiert wird.
0: Wie der Name auch schon sagt, erfunden haben es die Franzosen vor mehr als 40 Jahren. Weltweit wird das inzwischen gefeiert. An diesem Wochenende allein in 10 Städten bei uns im Land, unter anderem in Halle, Magdeburg, Aschersleben, Salzwedel und Naumburg. Also wie wäre es, Einladung zur Fete, die Fête de la Musique steht. Radio Brocken ist hier mit Miles Smith, das Beste von heute.

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0: Schönen Abend, Radio Brocken ist hier bei uns, die besten 80er mit Limahl. Dazu in der nächsten Stunde 90er-Hit von Westernhagen und wir spielen das Beste von heute, Lola Young. Das ist die beste Musik für Sachsen-Anhalt nach 8.
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2: In Magdeburg gibt es einen weltberühmten Handballclub. Der spielt in einer Halle und alle Jahre wieder kann man ihn auf dem Rathausbalkon sehen, wo er sich zu Recht für irgendeinen Sieg eines großen Pokals feiern lässt. Dann werden goldene Schnipsel über den Spielern ausgekippt, alle freuen sich und singen mit Begeisterung ein paar Siegeslieder und dann geht's wieder an die Arbeit und ins Training. Und wer nicht in die Halle geht, keine Zeitung liest und kein Radio hört, bekommt von diesem großartigen Top-Verein sonst in der Stadt recht wenig mit. Dann gibt es einen zweiten Verein. Bescheiden nennen sie sich die Größten der Welt und sind gerade wieder mal am Abstieg aus der zweiten Liga vorbeigeschrammt. Nahezu jede Straßenlaterne in Magdeburg trägt mindestens ein Dutzend Aufkleber dieses Vereins. So gut wie alle Stromkästen und Brücken der Stadt sind in den Clubfarben und mit mehr oder weniger klugen Sprüchen besprüht. Anspruch und Wirklichkeit klaffen bei beiden Vereinen weit auseinander. Ich gebe zu, dass mir die Bescheidenheit der Handballer, also der wirklich Großen der Welt, weit besser gefällt. Ja, sie beeindruckt mich regelrecht. Auch dort gibt es jede Menge Fans, die begeistert in die fast immer ausverkaufte Halle gehen und in einer Lautstärke ihre Mannschaft anfeuern, die wirklich rekordverdächtig ist. Aber sie haben es nicht nötig, die ganze Stadt für ihren Sport in Gruppenhaftung zu nehmen. Wahre Größe hat es nicht nötig, sich aufzublähen und ständig darauf hinzuweisen, wie großartig man ist. Das gilt nicht nur für den Sport, das gilt auch für die Politik und das Leben. Ein Rezept für wahre Größe steht seit 2000 Jahren in der Bibel. Der Größte von euch soll euer Diener sein, denn wer sich selbst erhöht, wird erniedrigt. Und wer sich selbst erniedrigt, wird erhöht werden. Guido Erbrich, Biederitz.
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0: Das Wetter für Sachsen-Anhalt hochsommerlich, ne? Alsdorf bei Eisleben 31 Grad, 31 auch in Wolmirstedt, auch diese Nacht wieder lauwarm 20 Grad. Örtlich kann es allerdings auch schon mal einen gewittrigen Regenschauer geben. Der Wettertrend für Sachsen-Anhalt. Morgen ähnlich wie heute, viel Sonne, 34 Grad, aber den ganzen Tag über Gewitterrisiko. Das bleibt bestehen. Sonntag meist trocken, bis Dienstag bleibt es auch so, wie es ist, hochsommerlich.
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6: Es ist 20 Uhr. Ich bin Helen Martin. Guten Abend. Wer Wohngeld bezieht, muss wegen der Sparpläne der Bundesregierung künftig mit Einbußen rechnen. In der Rheinischen Post hat Bundesbauministerin Huberts angekündigt, dass ein Drittel der bisherigen Wohngeldhaushalte ganz rausfallen wird. Ein Teil davon seien Menschen, die aufgrund ihres Einkommens bislang gerade so noch antragsberechtigt sind. Wohngeld können Menschen beantragen, deren Einkommen nicht ausreicht, um angemessenen Wohnraum zu bezahlen. In Brüssel ist der Gipfel der EU-Staats- und Regierungschefs zu Ende gegangen. Heute wurde zum Beispiel über den Haushalt ab dem Jahr 2028 beraten. Dabei geht es um Billionensummen. Bundeskanzler Merz, ist der Finanzrahmen, den die EU-Kommission vorschlägt, aber deutlich zu hoch?
7: Der Vorschlag, den wir zurzeit haben, ist aus deutscher Sicht unbezahlbar und auch unausgewogen. Der nächste Vorschlag, den wir dann in der nächsten Präsidentschaft erwarten, muss deutlich unter dem gegenwärtigen Vorschlag liegen.
6: Deutschland steuert als größte Volkswirtschaft der EU den mit Abstand größten Teil zum Haushalt bei. Die Drohmail gegen eine Sekundarschule in Halberstadt stammt von einem der Schüler selbst. Das hat die Polizei jetzt ermittelt. Der Junge geht in eine der unteren Klassen und ist noch nicht strafmündig. In der Mail hatte er diverse Straftaten angedroht. Deswegen gab es die ganze Woche über Polizeikontrollen rund um die Schule. Eine echte Gefahr habe aber zu keinem Zeitpunkt bestanden, so die Ermittler. Wie es mit dem Jungen weitergeht, hängt jetzt von seinem Alter ab. Dort war aber zu keinem Zeitpunkt bestanden, so die Ermittler. Wie es mit dem Jungen weitergeht, hängt jetzt von seinem Alter ab. Deutschland soll deutlich besser und schneller auf äußere Bedrohungen

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1: Unfall auf der B183 zwischen Rösa und der Straße nach Brösa. Die ist gesperrt. Polizei ist vor Ort. Am besten umfahren Sie das Ganze. Und auch im Landkreis Harz hat es geknallt zwischen der Straße nach Königshütte und der B81. Auch hier Unfall, Vollsperrung, Unfall mit Verletzten. Polizei ist schon vor Ort. Blitzer stehen A2 Richtung Berlin am Rastplatz Ihlegrund. A9 im Schkeuditzer Kreuz, wenn Sie von der A9 auf die A14 Richtung Dresden fahren. Zwischen Domnitz und Beidersee, Hermsdorf auf der Berliner Allee Blitzer und in Üngligen aus Richtung Stendal kommend. Melden Sie Staus und Blitzer kostenlos unter 08000 52 58 52.
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1: Sie haben hoffentlich einen kühlen, erfrischenden Drink bei der Hand und bei uns die Cornells und sehr, sehr geil Bibi Rexha und Faithless von heute. Schönen Abend.

Mit The Locomotion hat sie ihre große Gesangskarriere gestartet, die kleine Kylie Minogue bei Radio Brocken. Und falls es Ihnen draußen dann doch eine Spur zu heiß ist, dann kleiner Tipp: Auf Netflix gibt es gerade eine tolle Doku über Kylie Minogue, die sie zusammen mit ihrer Schwester Dani tolle Storys aus ihrer fast 40-jährigen Karriere erzählt. Also eine schöne Schale Eiscreme, Ventilator daneben stellen und mal wieder Netflixen mit Kylie. Ich bin Sven Distel, hab erfrischend viel Musik dabei, die beste für Sachsen-Anhalt mit Lola Young gleich direkt nach diesem Radiobrocken 80er-Hit. Das ist Limahl.

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2: Das Wetter für Sachsen-Anhalt, die Nacht wieder sehr lau bis warm, um die 20 Grad. Örtlich kann es allerdings auch schon mal gewittern. Und auch morgen, also Hitze und Blitze, sage ich nur. Also viel Sonne, 34 Grad, aber erhöhtes Gewitterrisiko den ganzen Tag über.
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2: Genau 8:30, keine Staus, keine Unfälle, sie kommen gut durch. Blitzer stehen. A2 Richtung Berlin am Rastplatz Ihlegrund. A9 im Schkeuditzer Kreuz in der Überleitung, also wenn Sie Richtung Dresden A14 fahren. Zwischen Domnitz und Beidersee. Hermsdorf-Blitzer auf der Berliner Allee und in Ümlingen aus Richtung Stendal kommend. 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
2: Gehen wir es entspannt an.
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Macht richtig Laune, Bruno Mars bei Radio Brocken, die beste Musik für Sachsen-Anhalt. Ich bin Sven Distel, muss auch mal sagen, also dieser Sommer hat's wirklich in sich. Nicht nur wegen der 34 Grad jetzt am Wochenende. Neulich abends parke ich mein Auto unter einem Ahornbaum, will gerade aussteigen und oh Schreck, da kommt dieses große Ding im Sturzflug auf mich zugeflogen. Und es war ein riesiger, dicker Brummer. Der ganze Baum war voll damit. Die Invasion der Junikäfer. Extrem tollpatschig, fliegen im Sinkflug gegen alles, was ihnen im Wege steht, sind aber völlig harmlos. Schönen Abend mit Radio Brocken und einem 90er-Sommerhit von Texas.

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4: Und es ist immer noch relativ heiß. Das Wetter für Sachsen-Anhalt, Breitenbach bei Sangerhausen, 27 Grad, Halle 28. Auch diese Nacht bleibt sehr lau, um die 20 Grad. Örtlich mal ein gewittriger Regenschauer dazwischen, besonders in der Börde Altmark. Und auch morgen, der Wettertrend sagt am Morgen ähnlich wie heute, viel Sonne, 34 Grad. Allerdings den ganzen Tag über immer wieder Gewitterrisiko, Hitze und Blitze. Sonntag meist trocken und es bleibt bis Mitte der Woche noch hochsommerlich.
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5: Es ist 21 Uhr. Ich bin Helen Martin. Guten Abend. Zigaretten sollen Schritt für Schritt deutlich teurer werden. Das Finanzministerium plant, dass der Preis für eine 20er-Packung von 8,80 Euro im Jahr 2027 auf 11,40 Euro im Jahr 2030 steigen soll. Uli Reitinger berichtet aus Berlin.
6: Für die Regierung lohnt sich der Plan doppelt. Zum einen will sie so die Raucherquote von Jugendlichen und Erwachsenen senken. Außerdem steigen die Steuereinnahmen. Durch die schrittweise Anhebung der Tabaksteuer rechnet das Finanzministerium schon im kommenden Jahr mit Mehreinnahmen in Höhe von 756 Millionen Euro. 2030 sollen es satte 3,6 Milliarden Euro sein.
5: Die EU will bei möglichen Ukraine-Russland-Verhandlungen keine Vermittlerrolle übernehmen. Das hat EU-Ratspräsident Costa nach dem EU-Gipfel in Brüssel klargestellt. Nur der ukrainische Präsident Zelensky habe die Legitimität, für die Ukraine zu verhandeln. Bundeskanzler Merz hat betont, die EU sei keine neutrale Partei, sondern stehe auf der Seite der Ukraine. Vor rund 2 Monaten wurde das Chemiewerk Domo in Leuna vor einer Insolvenz gerettet. Jetzt sind die neuen Betreiber insolvent. Die Polyamid GmbH hat einen Antrag auf Insolvenz in Eigenverwaltung gestellt. Energieminister Willingmann nennt das extrem bitter, vor allem für die mehr als 400 Beschäftigten. Er hofft trotzdem auf neue Investoren. Als Grund für die Pleite nennt das Unternehmen stark gestiegene Rohstoffpreise. In Potsdam hat heute der 3-tägige Bundesparteitag der Linken angefangen. Parteichefin Schwertner hat zum Auftakt dazu aufgerufen, mit aller Kraft gegen einen Rechtsruck im Land zu kämpfen. Man werde alles tun, um die AfD von den Schalthebeln der Macht fernzuhalten, sagte sie. Als Protest gegen die geplanten Kürzungen im Sozialbereich hat Schwertner einen Klassenkampf von unten angekündigt. 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
4: Das ist super. Keine Staus, keine Unfälle. Blitzer stehen A2 Richtung Berlin am Rastplatz Ihlegrund. A9 im Schkeuditzer Kreuz, das heißt, wenn Sie von der A9 abbiegen, auf die A14 Richtung Dresden. Zwischen Domnitz und Beidersee. Hermsdorf-Blitzer in der Berliner Allee und in Ünglingen aus Richtung Stendal kommend. Melden Sie Staus und Blitzer kostenlos unter 08000 52 58 52.
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4: In den Städten wieder volle Straßen, Cafés, Public Viewing, draußen, Drink dazu, perfekt. Und hier bei mir Purple Disco Machine und Everything But The Girl.
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4: In den Städten wieder volle Straßen, Cafés, Public Viewing, draußen, Drink dazu, perfekt. Und hier bei mir Purple Disco Machine und Everything.

0: Ich mag das auch. Radio Brocken ist hier die beste Musik für Sachsen-Anhalt. Eine gute Woche haben wir drauf gewartet. Morgen 22 Uhr Anstoß Deutschland gegen die Elfenbeinküste. Was meinen denn die WM-Experten in Magdeburg?
1: Gegen die Elfenbeinküste müssen wir halt ein bisschen aufpassen, weil die haben ja gegen Frankreich gewonnen und wir sollten auf jeden Fall noch ein bisschen was in der Abwehr. Vielleicht noch ein bisschen was.
2: Die 4-3-3-Aufstellung in der zweiten Halbzeit würde ich beibehalten. Und ich glaube, die Elfenbeinküste können wir genauso besiegen.
3: Also Elfenbeinküste ist natürlich ein stärkerer Gegner. Wir werden sehen.
4: Viel Motivation und Mannschaft sein, das ist das Wichtige.
0: Ich glaube auch nicht, dass es für uns so ein Durchmarsch wird wie beim Spiel gegen Curaçao. Aber die werden das schon wuppen. Dieses Mal spielen die ja auch in Toronto in Kanada. Da wird es von den Temperaturen her nicht so schwitzig. Das sind die besten 80er hier bei Radio Brocken mit Mike and the Mechanics.

0: Das Wetter für Sachsen-Anhalt diese Nacht sehr warm, also lau, 20 Grad. Örtlich kann es mal einen gewittrigen Regenschauer geben. Morgen ähnlich, also viel Sonne, 34 Grad erstmal, aber den ganzen Tag über Gewitterrisiko.
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0: Genau, 9:30, keine Staus, keine Unfälle. Blitzer stehen A2 Richtung Berlin am Rastplatz Idegrund. A9 im Schkeuditzer Kreuz in der Überleitung zur A14 Richtung Dresden. Zwischen Domnitz und Beidersee. Hermsdorf, Berliner Allee-Blitzer und in Uenglingen aus Richtung Stendal kommend. 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
0: Ich grüße Sie, hallo.

0: Genau, genießen wir La Dolce Vita. Radio Brocken ist hier, die beste Musik für Sachsen-Anhalt. Ich bin Sven Diestel, habe für morgen einen tollen Tipp für Sie. Vor 30 Jahren wurden ja die Luther-Gedenkstätten in Eisleben und Wittenberg in die UNESCO-Welterbeliste aufgenommen. Das wird in Eisleben besonders groß gefeiert. Carsten Staub ist der Bürgermeister.
1: Es wird musikalische Beiträge geben, auch unser Theater in der Lutherstadt Eisen wird sich mit einbringen. Wir werden gemeinsam verschiedenste Mitmachaktionen auch haben für die jungen Kinder und Jugendlichen ist auch natürlich auch gesorgt. Es wird fürs leibliche Wohl gesorgt sein, also rund um ein Familienfest. Sind herzlich eingeladen.
0: Morgen ab 13 Uhr geht's los, rund um Luthers Sterbehaus. Noch mehr Ideen fürs Wochenende finden Sie bei uns auf der Seite in unseren Top 10 Tipps. Schönen Abend, das ist Leonie bei Radio Brocken.

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4: Das Wetter für Sachsen-Anhalt, Desheim bei Osterweg 26 Grad, noch 25 in Gentin und unter 20 Grad geht's heute Nacht auf keinen Fall. Allerdings kann es örtlich auch mal einen gewitterigen Regenschauer geben, dann später besonders Richtung Börde-Altmark. Der Wettertrend für Sachsen-Anhalt. Morgen wieder viel Sonne, 34 Grad, allerdings den ganzen Tag über Gewitterrisiko, Hitze und Blitze. Sonntag meist trocken und bis Mitte der Woche bleibt es noch so, wie es ist, hochsommerlich.
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6: Es ist 22 Uhr. Ich bin Florian Klaus. Die Sparpläne der Bundesregierung treffen die Empfänger von Wohngeld besonders hart. Viele müssen mit Einbußen rechnen, einige könnten sogar leer ausgehen. Das hat Bauministerin Huberts in der Rheinischen Post angekündigt. Mehr dazu von Babette Büchner.
7: In bestehende Bescheide soll nicht eingegriffen werden, aber Wohngeld wird in der Regel für 12 Monate bewilligt. Danach muss es neu beantragt werden. Ein Drittel der Empfänger werde dann nach den Worten von Huberts sogar komplett rausfallen. Bund und Länder müssten beim Wohngeld jeweils 1 Milliarde Euro einsparen. Die meisten Wohngeldbezieher sind Rentner und Familien.
6: Deutschland soll deutlich besser und schneller auf äußere Bedrohungen, Krisen und Katastrophen reagieren können. Da sind sich die Innenminister von Bund und Ländern einig. Sie haben auf ihrer Konferenz in Hamburg dazu eine Reihe von Maßnahmen vereinbart. Zum Beispiel soll der Bevölkerungsschutz durch Kurse und Schulunterricht verbessert werden. Und die Innenminister wollen geflüchtete Straftäter schneller abschieben und konsequenter gegen bandenmäßigen Sozialbetrug vorgehen. Wer wird die Nachfolgerin oder der Nachfolger von Bundespräsident Steinmeier? Das wissen wir nächstes Jahr im Januar, wenn die Bundesversammlung ein neues Staatsoberhaupt wählt. Wenn es nach Steinmeier selbst ginge, würde der sich jemanden mit politischem Background als Nachfolger wünschen. In der ARD hat er das damit begründet, dass er befürchtet, die Regierungsbildungen könnten künftig schwierig werden. Er hat dabei auch an 2017 erinnert, als die Regierungsbildung schon mal kompliziert war. Die Drohmail gegen eine Sekundarschule in Halberstadt stammt von einem Schüler der Schule selbst. Das hat die Polizei jetzt ermittelt. Der Junge geht in eine der unteren Klassen und ist noch nicht strafmündig. In der Mail hatte er diverse Straftaten angedroht. Deswegen gab es die ganze Woche über Polizeikontrollen rund um die Schule. Eine echte Gefahr habe aber zu keinem Zeitpunkt bestanden, so die Ermittler. Wie es mit dem Jungen weitergeht, hängt jetzt von seinem Alter ab. 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
4: So muss das sein. Keine größeren Staus oder Unfälle. Blitzer A2 Richtung Berlin am Rastplatz Ihlegrund. A9 im Schkeuditzer Kreuz, wenn Sie von der A9 Richtung A14 Richtung Dresden abbiegen. Zwischen Domnitz und Beidersee. Hermsdorf, Berliner Allee am McDonald's und in Ünglingen aus Richtung Stendal kommend. Alle melden Sie Staus und Blitzer kostenlos unter 08000 52 58 52.
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4: Es ist das hellste Wochenende des Jahres, Sommersonne.

Checo hat es eben einfach drauf. Ne? Schönen Abend mit Radio Brocken, die beste Musik für Sachsen-Anhalt. Morgen ist es endlich soweit, der Prinzessinnentag in Magdeburg. Der wurde ja wegen schlechten Wetters verschoben, aber morgen dann. Highlights dabei, Baby-Disco mit kinderfreundlichen Beats für die ganz Kleinen. Für die größeren Kids gibt es eine Hexenshow, Feuerspektakel und einen riesigen Kinder-Kicker-Parcours zum Austoben. Oder Tag der offenen Tür in der Fachhochschule der Polizei Sachsen-Anhalt in Aschersleben. Da sehen Sie mal, wie der Nachwuchs ausgebildet wird und alles über den Alltag bei der Polizei. Was sonst noch so los ist bei uns im Land, und das ist eine Menge, sehen Sie alles auf unserer Seite. Schauen Sie sich da gern mal um. Radio Brocken ist hier mit unserer Tina Turner.

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1: Die Nacht bleibt sehr warm, um die 20 Grad. Später örtlich vielleicht mal ein gewittriger Regenschauer, besonders in der Börde oder Altmark. Morgen ähnlich wie heute viel Sonne, 34 Grad, aber neben Hitze eben auch Blitze.
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1: Es wird 10:30. Hier sieht's gut aus. Keine größeren Staus oder Unfälle. Blitzer stehen. A2 Richtung Berlin am Rastplatz Ihlegrund. A9 im Schkeuditzer Kreuz in der Überleitung zur A14 Richtung Dresden. Zwischen Domnitz und Beidersee. Hermsdorf in der Berliner Allee und Üngling aus Richtung Stendal kommend. 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
1: Schön, dass Sie bei uns sind.

Nico Santos on Topic bei Radio Brocken. Ich bin Sven Diestel. Kommen Sie gut durch die Nacht ins Wochenende mit der besten Musik für Sachsen-Anhalt und Billy Idol. Wir hören uns nächste Woche wieder, wenn Sie mögen. Schönen Abend.

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1: Es ist 23 Uhr. Ich bin Florian Klaus. Fake-Shops sollen schneller aus dem Internet verschwinden. Die Verbraucherschutzminister der Länder fordern dafür vom Bund einen nationalen Aktionsplan, um die Betrugsmasche besser bekämpfen zu können. Dirk Zeitler erklärt, worum es geht.
2: Sie sehen aus wie echte Online-Shops, sind aber Fallen. Denn sie verkaufen Online-Waren, die sie nie verschicken, ob Handys, Sneaker oder Fahrräder. Angesichts der Fußball-WM warnen Verbraucherschützer auch vor betrügerischen Angeboten von Fanartikeln und Tickets.
1: Viele Krisen und kaum Wirtschaftswachstum. So begründet Bundesbauministerin Huberts, dass die Bundesregierung sparen muss. Und das wird sie wohl konkret auch beim Wohngeld. Geplante Kürzungen würden alle bisherigen Empfänger betreffen, hat Huberts in der Rheinischen Post angekündigt. Ein Drittel der Haushalte, die es bisher bekommen, werden demnach ganz rausfallen. Ein Teil davon sollen Menschen sein, die bisher wegen ihres Einkommens nur knapp für das Wohngeld berechtigt sind. In Potsdam hat heute der dreitägige Bundesparteitag der Linken angefangen. Parteichefin Schwertner hat zum Auftakt dazu aufgerufen, mit aller Kraft gegen einen Rechtsruck im Land zu kämpfen. Man werde alles tun, um die AfD von den Schalthebeln der Macht fernzuhalten. Als Protest gegen die geplanten Kürzungen im Sozialbereich hat Schwertner einen Klassenkampf von unten angekündigt. Das Southside, eines der größten Rockfestivals Deutschlands, ist wegen eines Unwetters unterbrochen worden. Die Besucherinnen und Besucher, von denen an diesem Wochenende im baden-württembergischen Neuhausen ob Eck rund 59.000 erwartet werden, sollten Schutz in ihren Autos suchen. Nach einer Weile konnten die Bands zwar wieder anfangen, mehrere Konzerte sind aber ohne Nachholtermin ins Wasser gefallen. 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
1: Es ist 0 Uhr. Ich bin Florian Klaus. Rund 1 Million Wohnungen fehlen in Deutschland. Vor allem in Städten sind bezahlbare Wohnungen rar. Bundesbauministerin Huberts will mit einem 13-Punkte-Plan dagegen vorgehen. Ziele sind mehr Digitalisierung und schnellere Prozesse. Und noch ein Thema beschäftigt die Ministerin aktuell. Die Bundesregierung will beim Wohngeld sparen. In der Rheinischen Post hat Huberts gesagt, dass die geplanten Kürzungen wohl alle Empfänger treffen werden. Letztes Jahr mussten deutlich mehr Menschen wegen Naturkatastrophen und Extremwetter ihre Heimat verlassen. Laut einer Greenpeace-Studie waren 13,6 Millionen Menschen betroffen, fast 4 Millionen mehr als noch 2024. Als Beispiel nennen die Studienmacher Afghanistan und die Auswirkungen von abschmelzenden Gletschern. Greenpeace kritisiert, dass wohlhabende Nationen die Hilfsgelder für den globalen Süden kürzen. Tausende Beschäftigte im Handel haben wieder gestreikt. Diesmal stand die Möbelhauskette IKEA im Mittelpunkt. Dazu aufgerufen hatte Verdi. Das bisherige Angebot der Arbeitgeber im Tarifstreit hatte die Gewerkschaft als zu niedrig abgelehnt. Uli Reitinger berichtet.
2: Wie stark die Kunden vom Streik betroffen waren, darüber sind sich Arbeitgeber und Gewerkschaft nicht einig. Alle 54 Filialen konnten öffnen, die Geschäfte liefen wie gewohnt weiter, heißt es vom Handelsverband. Verdi sagt hingegen, dass mehr als 8000 Menschen gestreikt haben, mit spürbaren Einschränkungen bei den Betriebsabläufen, unter anderem im Kassenbereich und im Küchenstudio.
1: Die Fußball-WM hat für Gastgeber USA gut angefangen. Nach 2 Spielen stehen 2 Siege auf dem Konto. Die Amerikaner haben nach Paraguay nämlich auch Australien geschlagen. 2:0 stand es am Ende. Paraguay ist später auch noch dran, es geht dann gegen die Türkei. Erstmal spielt aber noch Schottland gegen Marokko und dann Brasilien gegen Haiti. 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
3: Es ist 1 Uhr. Ich bin Florian Klaus. Zigaretten sollen Schritt für Schritt deutlich teurer werden. Das Finanzministerium plant, dass der Preis für eine 20er-Packung von 8,80 Euro im Jahr 2027 auf 11,40 Euro im Jahr 2030 steigen soll. Uli Reitinger berichtet aus Berlin.
4: Für die Regierung lohnt sich der Plan doppelt. Zum einen will sie so die Raucherquote von Jugendlichen und Erwachsenen senken. Außerdem steigen die Steuereinnahmen. Durch die schrittweise Anhebung der Tabaksteuer rechnet das Finanzministerium schon im kommenden Jahr mit Mehreinnahmen in Höhe von 756 Millionen Euro. 2030 sollen es satte 3,6 Milliarden Euro sein.
3: Nicht nur Deutschland, auch die EU soll deutlich sparen, zumindest wenn es nach Bundeskanzler Merz geht. Der bisherige Vorschlag für den nächsten EU-Haushalt ab 2028 ist aus seiner Sicht unbezahlbar. Mindestens 15 Milliarden Euro mehr im Jahr würden dadurch laut Merz aus Deutschland in den EU-Haushalt fließen. Die EU-Kommission hatte vorgeschlagen, das Gemeinschaftsbudget deutlich aufzustocken. In diesem Jahr stehen in Ostdeutschland noch mehrere Landtagswahlen an und Linken-Chefin Schwertner hat vorher harte Auseinandersetzungen mit der AfD angekündigt. Wir werden den Osten nicht den Nazis überlassen, sagte sie beim Bundesparteitag in Potsdam wörtlich. Außerdem hat sie die Politik der Bundesregierung angegriffen. Die gehe mit der Kettensäge an Rente, Gesundheit, Arbeitszeit und Bildung. Für die USA läuft es bei der Fußball-WM im eigenen Land bisher gut. Nach dem Auftaktsieg gegen Paraguay haben die Amerikaner auch Australien geschlagen. 2:0 war der Endstand. Damit sind die USA in ihrer Gruppe Tabellenführer. Später spielt noch die Türkei gegen Paraguay. Gerade läuft noch das Spiel Schottland-Marokko. Danach trifft Brasilien auf den klaren Außenseiter Haiti. 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